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1: Insel Rügen. Seit Generationen begeistert der rasende Roland Besucher und Einheimische gleichermaßen. Die historische Schmalspurbahn, die mit gemächlichem Tempo durch die malerische Landschaft Rügens dampft, verbindet nicht nur die berühmten Ostseebäder Binz, Selin, Barbe und Gören mit der Rosenstadt Putbus und dem Hafen von Lauterbach. Sie steht vor allem für ein einzigartiges Erlebnis, eine Reise in die Vergangenheit, bei der der Charme vergangener Zeiten lebendig wird. Das typische Schnaufen der Dampflok, das sanfte Klappern und der Anblick der dampfenden Lokomotive, die sich durch Wälder und Felder schlängelt, machen jede Fahrt zu einem unvergesslichen Moment. Doch hinter dem nostalgischen Flair verbirgt sich auch moderne Infrastrukturarbeit. Um den rasenden Roland und die regionale Bahnverbindung der RB 26 zwischen Bergen, Putbus und Lauterbach-Mohle langfristig zu sichern, sind regelmäßige Sanierungen und Investitionen notwendig. Mit der Investitionsrichtlinie für den Schienenpersonennahverkehr fördern wir gezielt Vorhaben, die die Qualität und Attraktivität des Nahverkehrs langfristig sichern. Im Rahmen der Mobilitätsoffensive haben wir das Angebot, auch auf der Strecke Putbus-Lauterbach-Mohle zu einem Stundentakt verdichtet, erklärte Staatssekretärin Ines Jesse vom Ministerium für Wirtschaft, Infrastruktur, Tourismus und Arbeit Mecklenburg-Vorpommern. In der Saison von Mai bis Oktober ergänzen die Züge der Schmalspurbahn rasende Roland mit ihren Dampflokomotiven das Angebot, indem sie auf dem Dreischienengleis von Lauterbach-Mohle bis Putbus und dann weiter über Binz nach Gören fahren und zur touristischen Attraktivität der Insel Rügen beitragen, betonte Carsten Werfel, Geschäftsführer der VMV Verkehrsgesellschaft Mecklenburg-Vorpommern MbH. Mit der Unterstützung des Landes konnte der letzte Teil der Strecke vom Putbus nach Lauterbach-Mohle für die kommenden Jahrzehnte fit gemacht werden. Wir freuen uns sehr, damit weiterhin einen zuverlässigen und pünktlichen Eisenbahnbetrieb gewährleisten zu können, so Kai Kreisel, Geschäftsführer der Preßnitztalbahn. Nach einer Liegedauer der Holzschwellen von rund 45 Jahren war ein vollumfänglicher Austausch erforderlich, um einen langfristig sicheren Bahnbetrieb zu gewährleisten. Dass drei Schienengleise spezielle Anforderungen stellen, wurde bewusst die Verwendung moderner Kunststoffschwellen gewählt, von denen eine deutlich längere Nutzungsdauer gegenüber behandelten Holzschwellen erwartet wird. Das Land Mecklenburg-Vorpommern fördert die umfassende Gleiserneuerung zwischen dem Bahnübergang Fürst-Malte-Allee und dem Endhaltepunkt Lauterbach-Mohle sowie Instandsetzungsarbeiten an der Eisenbahnüberführung bei Kilometer 12,240 mit rund 450.000 Euro. Der entsprechende Zuwendungsbescheid wurde kürzlich vom parlamentarischen Staatssekretär für Vorpommern und das östliche Mecklenburg, Heiko Miras, offiziell an die Eisenbahnbau- und Betriebsgesellschaft Preßnitztalbahn MbH übergeben. Miras betonte, die Strecke Putbus-Lauterbach-Mohle ist ein wichtiger Bestandteil des regionalen Bahnnetzes und zugleich ein Beitrag zur zuverlässigen Mobilität auf der Insel. Insgesamt investierte das Unternehmen rund 600.500 Euro in die Sanierung des Streckenabschnitts der Linie Putbus-Lauterbach-Mohle. Das Land trägt 75% dieser Kosten. Schwerin. In Mecklenburg-Vorpommern traten im April 73 Referendarinnen und Referendare offiziell ihren Vorbereitungsdienst an den Schulen an. Damit absolvieren derzeit insgesamt 654 angehende Lehrkräfte ihr Referendariat an den Schulen. Für die praktische Ausbildung wünsche ich allen Nachwuchslehrkräften viel Erfolg und gutes Gelingen, so Bildungsministerin Simone Oldenburg. Die neuen Referendarinnen und Referendare verteilen sich auf folgende Lehrämter: Lehramt für Sonderpädagogik 8, Lehramt an Grundschulen 15, Lehramt an regionalen Schulen 13, Lehramt an Gymnasien 32 und Lehramt an beruflichen Schulen 5. Unter den zugelassenen Referendarinnen und Referendaren sind 16 zukünftige Lehrkräfte, die ihr erstes Staatsexamen in einem anderen Bundesland absolviert haben und für das Referendariat nach Mecklenburg-Vorpommern gezogen sind. Sie kommen aus Berlin, Hamburg, Hessen, Sachsen, Sachsen-Anhalt und Schleswig-Holstein. Gleichzeitig haben Anfang April 95 Referendarinnen und Referendare ihren Vorbereitungsdienst an den Schulen offiziell beendet und ihre Zeugnisse über das zweite Staatsexamen erhalten. 84 Referendarinnen und Referendare werden unbefristet in den Schuldienst des Landes Mecklenburg-Vorpommern übernommen. Das sind 88,4% der Absolventinnen und Absolventen. 58 Referendarinnen und Referendare arbeiten weiterhin an ihren Ausbildungsschulen, so die Ministerin. Ich freue mich, dass sich so viele Lehrkräfte für eine Schule in unserem Bundesland entschieden haben und wünsche allen viel Freude bei der Arbeit mit den Schülerinnen und Schülern. Unter bestimmten Voraussetzungen können die Schulen die von ihnen ausgebildeten Lehrkräfte nach dem Vorbereitungsdienst ohne gesondertes Ausschreibungsverfahren übernehmen. Die Übernahmemöglichkeit bietet den Lehrkräften Planungssicherheit und eine Zukunftsperspektive, so Ministerin Oldenburg weiter. Die Absolventinnen und Absolventen dieses Jahrgangs verteilen sich auf die Lehrämter wie folgt: Lehramt für Sonderpädagogik 8, Lehramt an Grundschulen 9, Lehramt an regionalen Schulen 18, Lehramt an Gymnasien 53 und Lehramt an beruflichen Schulen 7. Mecklenburg-Vorpommern stellt jährlich an 4 Terminen Referendarinnen und Referendare ein. Die letzte Ausschreibung lief bis zum 13. April 2026 für das Referendariat mit Beginn am 1. August 2026. Über das Karriereportal für den Schuldienst www.lehrer-in-mv.de können sich Lehramtsabsolventinnen und Lehramtsabsolventen auf eine Stelle für ein Referendariat an ihrer Wunschschule in Mecklenburg-Vorpommern bewerben. Schwerin. Im Zeitraum von Oktober 2022 bis März 2026 wurde die koordinierte Landesmaßnahme zur Digitalisierung des öffentlichen Gesundheitsdienstes in Mecklenburg-Vorpommern durchgeführt. Das Projekt wurde im Rahmen des bundesweiten Paktes für den öffentlichen Gesundheitsdienst realisiert und durch Mittel der Europäischen Union im Programm Next Generation EU finanziert, teilte Gesundheitsministerin Stefanie Drese zum Abschluss der Digitalisierungsmaßnahme in Schwerin mit. Zur Förderung der Digitalisierung und Stärkung des öffentlichen Gesundheitsdienstes in Mecklenburg-Vorpommern wurden nach Angaben der Ministerin insgesamt 6,39 Millionen Euro zur Verfügung gestellt. Hauptbestandteil ist dabei die gemeinsam vom Gesundheitsministerium und den kommunalen Gesundheitsämtern erarbeitete Digitalisierungsstrategie. Wir haben damit die Voraussetzungen geschaffen, den öffentlichen Gesundheitsdienst zu modernisieren und bürgerfreundlicher zu machen, betonte Drese. Unser Ziel ist es, im öffentlichen Gesundheitsdienst auf unterschiedliche Krisenfälle bestmöglich vorbereitet zu sein. Das geht nur mit einer modernen Ausstattung und einem effizienten Ablauf, die die Beschäftigten unterstützen und Behördenanliegen für Bürgerinnen und Bürger so einfach wie möglich machen, so die Ministerin. Zur Verbesserung der Krisenfestigkeit der Gesundheitsämter wurden laut Drese zudem Fortbildungen über den gesamten Projektzeitraum hinweg finanziert sowie ein Rahmenschulungskonzept erstellt, welches zukünftig dabei helfen soll, die Fähigkeiten des Personals im öffentlichen Gesundheitsdienst zu sichern. Hierzu trage auch die bedarfsweise Finanzierung von Hard- und Software sowie Schnittstellen in einzelnen Gesundheitsämtern bei. Darüber hinaus konnten innerhalb des Projektes die notwendigen Weichenstellungen für die Anbindung der Gesundheitsämter und des Landesamtes für Gesundheit und Soziales an die Telematikinfrastruktur gelegt werden, führte Ministerin Drese weiter aus. Über ein sogenanntes Sicherheitsgateway wird zukünftig die direkte und sichere digitale Kommunikation der Gesundheitsämter und des Lagus untereinander sowie zu den Ärzten und Krankenhäusern gewährleistet sein. Ein ganz konkretes Beispiel ist, dass die Meldungen der Kindervoruntersuchungen durch die Ärzte an das Landesamt für Gesundheit und Soziales zukünftig digital über die Telematikinfrastruktur ablaufen können, so Ministerin Drese abschließend. Schwerin. Ministerpräsidentin Manuela Schwesig hat Anfang April den Startschuss für das Feuerwehrhausprogramm gegeben. Auch die Freiwilligen Feuerwehren Wedendorfer See und Pokrent im Kreis Nordwestmecklenburg werden von diesem Programm profitieren. Seit Anfang April werden die Förderankündigungen durch die Landesregierung übergeben. Das ist ein zentrales Programm für mehr Sicherheit und Gemeinschaft. Unsere Feuerwehren leisten hervorragende Arbeit. Sie retten Leben, schützen Eigentum und bewahren uns vor Gefahren. Am Tag oder in der Nacht, am Wochenende oder Feiertag. Auch unter Einsatz des eigenen Lebens. Das ist viel mehr als ein Hobby. Das ist ein wichtiger Dienst an der Gesellschaft. So die Ministerpräsidentin. Die Feuerwehren würden zudem einen wichtigen Beitrag zum sozialen Zusammenhalt in den Städten und Gemeinden leisten. Die Landesregierung stehe an der Seite der Feuerwehren im Land. Mit einem ersten 50-Millionen-Euro-Programm seien 310 moderne Fahrzeuge für den Feuerwehreinsatz im Land Mecklenburg-Vorpommern beschafft worden. Mit einem zweiten Programm sollen jetzt landesweit Feuerwehrhäuser gebaut und saniert werden. Dabei sollen an 58 Orten Mustergerätehäuser entstehen. Das spart den Gemeinden Zeit und viel Aufwand und vor allem Geld. Wir zeigen damit, dass auch in Zeiten steigender Baupreise wirtschaftliches Bauen auch im öffentlichen Bereich möglich ist. Das Programm ist vor allem für unsere kleineren Gemeinden im ländlichen Raum wichtig, so die Ministerpräsidentin. Die Häuser könnten vielfach auch als Dorfgemeinschaftshäuser von Vereinen und Verbänden genutzt werden. Das stärkt den sozialen Zusammenhalt vor Ort. Der Gebäudetyp sei gemeinsam mit Praktikern entwickelt worden. Darüber hinaus werden aus dem zweiten Feuerwehrprogramm weitere 32 Gemeinden beim Neubau und der Sanierung von Feuerwehrhäusern unterstützt. Stralsund. Der städtische Zentralfriedhof Stralsund bietet in den kommenden Wochen Führungen über die Anlage mit 28 Hektar Größe an der Brunner Straße an. Dabei können unter anderem 26 Neupflanzungen für die Erweiterung der Grabanlage Baumwahlgrab gezeigt werden, die aktuell in voller Blütenpracht stehen. Das Highlight bei den Neupflanzungen sind Strauch-Kupferfelsenbirnen, welche bisher nur einmal auf dem Grabfeld T4 zu sehen waren. Die Termine für die Führungen sind Mittwoch, 13. Mai ab 10 Uhr und Mittwoch, 20. Mai um 15 Uhr. Treffpunkt ist jeweils am Haupttor in der Brunner Straße.
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1: Insel Rügen. Seit Generationen begeistert der rasende Roland Besucher und Einheimische gleichermaßen. Die historische Schmalspurbahn, die mit gemächlichem Tempo durch die malerische Landschaft Rügens dampft, verbindet nicht nur die berühmten Ostseebäder Binz, Selin, Barbe und Gören mit der Rosenstadt Putbus und dem Hafen von Lauterbach. Sie steht vor allem für ein einzigartiges Erlebnis, eine Reise in die Vergangenheit, bei der der Charme vergangener Zeiten lebendig wird. Das typische Schnaufen der Dampflok, das sanfte Klappern und der Anblick der dampfenden Lokomotive, die sich durch Wälder und Felder schlängelt, machen jede Fahrt zu einem unvergesslichen Moment. Doch hinter dem nostalgischen Flair verbirgt sich auch moderne Infrastrukturarbeit. Um den rasenden Roland und die regionale Bahnverbindung der RB26 zwischen Bergen, Putbus und Lauterbach-Mohle langfristig zu sichern, sind regelmäßige Sanierungen und Investitionen notwendig. Mit der Investitionsrichtlinie für den Schienenpersonennahverkehr fördern wir gezielt Vorhaben, die die Qualität und Attraktivität des Nahverkehrs langfristig sichern. Im Rahmen der Mobilitätsoffensive haben wir das Angebot, auch auf der Strecke Putbus-Lauterbach-Mohle zu einem Stundentakt verdichtet, erklärte Staatssekretärin Ines Jesse vom Ministerium für Wirtschaft, Infrastruktur, Tourismus und Arbeit Mecklenburg-Vorpommern. In der Saison von Mai bis Oktober ergänzen die Züge der Schmalspurbahn rasende Roland mit ihren Dampflokomotiven das Angebot, indem sie auf dem Dreischienengleis von Lauterbach-Mohle bis Putbus und dann weiter über Binz nach Gören fahren und zur touristischen Attraktivität der Insel Rügen beitragen, betonte Carsten Werfel, Geschäftsführer der VMV Verkehrsgesellschaft Mecklenburg-Vorpommern MbH. Mit der Unterstützung des Landes konnte der letzte Teil der Strecke vom Putbus nach Lauterbach-Mohle für die kommenden Jahrzehnte fit gemacht werden. Wir freuen uns sehr, damit weiterhin einen zuverlässigen und pünktlichen Eisenbahnbetrieb gewährleisten zu können, so Kai Kreisel, Geschäftsführer der Pressnitztalbahn. Nach einer Liegedauer der Holzschwellen von rund 45 Jahren war ein vollumfänglicher Austausch erforderlich, um einen langfristig sicheren Bahnbetrieb zu gewährleisten. Dass drei Schienengleise spezielle Anforderungen stellen, wurde bewusst die Verwendung moderner Kunststoffschwellen gewählt, von denen eine deutlich längere Nutzungsdauer gegenüber behandelten Holzschwellen erwartet wird. Das Land Mecklenburg-Vorpommern fördert die umfassende Gleiserneuerung zwischen dem Bahnübergang Fürst-Malte-Allee und dem Endhaltepunkt Lauterbach-Mohle sowie Instandsetzungsarbeiten an der Eisenbahnüberführung bei Kilometer 12,240 mit rund 450.000 Euro. Der entsprechende Zuwendungsbescheid wurde kürzlich vom parlamentarischen Staatssekretär für Vorpommern und das östliche Mecklenburg, Heiko Miras, offiziell an die Eisenbahnbau- und Betriebsgesellschaft Pressnitztalbahn MbH übergeben. Miras betonte, die Strecke Putbus-Lauterbach-Mohle ist ein wichtiger Bestandteil des regionalen Bahnnetzes und zugleich ein Beitrag zur zuverlässigen Mobilität auf der Insel. Insgesamt investierte das Unternehmen rund 600.500 Euro in die Sanierung des Streckenabschnitts der Linie Putbus-Lauterbach-Mohle. Das Land trägt 75% dieser Kosten. Schwerin. In Mecklenburg-Vorpommern traten im April 73 Referendarinnen und Referendare offiziell ihren Vorbereitungsdienst an den Schulen an. Damit absolvieren derzeit insgesamt 654 angehende Lehrkräfte ihr Referendariat an den Schulen. Für die praktische Ausbildung wünsche ich allen Nachwuchslehrkräften viel Erfolg und gutes Gelingen, so Bildungsministerin Simone Oldenburg. Die neuen Referendarinnen und Referendare verteilen sich auf folgende Lehrämter: Lehramt für Sonderpädagogik 8, Lehramt an Grundschulen 15, Lehramt an regionalen Schulen 13, Lehramt an Gymnasien 32 und Lehramt an beruflichen Schulen 5. Unter den zugelassenen Referendarinnen und Referendaren sind 16 zukünftige Lehrkräfte, die ihr erstes Staatsexamen in einem anderen Bundesland absolviert haben und für das Referendariat nach Mecklenburg-Vorpommern gezogen sind. Sie kommen aus Berlin, Hamburg, Hessen, Sachsen, Sachsen-Anhalt und Schleswig-Holstein. Gleichzeitig haben Anfang April 95 Referendarinnen und Referendare ihren Vorbereitungsdienst an den Schulen offiziell beendet und ihre Zeugnisse über das zweite Staatsexamen erhalten. 84 Referendarinnen und Referendare werden unbefristet in den Schuldienst des Landes Mecklenburg-Vorpommern übernommen. Das sind 88,4% der Absolventinnen und Absolventen. 58 Referendarinnen und Referendare arbeiten weiterhin an ihren Ausbildungsschulen, so die Ministerin. Ich freue mich, dass sich so viele Lehrkräfte für eine Schule in unserem Bundesland entschieden haben und wünsche allen viel Freude bei der Arbeit mit den Schülerinnen und Schülern. Unter bestimmten Voraussetzungen können die Schulen die von ihnen ausgebildeten Lehrkräfte nach dem Vorbereitungsdienst ohne gesondertes Ausschreibungsverfahren übernehmen. Die Übernahmemöglichkeit bietet den Lehrkräften Planungssicherheit und eine Zukunftsperspektive, so Ministerin Oldenburg weiter. Die Absolventinnen und Absolventen dieses Jahrgangs verteilen sich auf die Lehrämter wie folgt: Lehramt für Sonderpädagogik 8, Lehramt an Grundschulen 9, Lehramt an regionalen Schulen 18, Lehramt an Gymnasien 53 und Lehramt an beruflichen Schulen 7. Mecklenburg-Vorpommern stellt jährlich an 4 Terminen Referendarinnen und Referendare ein. Die letzte Ausschreibung lief bis zum 13. April 2026 für das Referendariat mit Beginn am 1. August 2026. Über das Karriereportal für den Schuldienst www.lehrer-in-mv.de können sich Lehramtsabsolventinnen und Lehramtsabsolventen auf eine Stelle für ein Referendariat an ihrer Wunschschule in Mecklenburg-Vorpommern bewerben. Schwerin. Im Zeitraum von Oktober 2022 bis März 2026 wurde die koordinierte Landesmaßnahme zur Digitalisierung des öffentlichen Gesundheitsdienstes in Mecklenburg-Vorpommern durchgeführt. Das Projekt wurde im Rahmen des bundesweiten Paktes für den öffentlichen Gesundheitsdienst realisiert und durch Mittel der Europäischen Union im Programm Next Generation EU finanziert, teilte Gesundheitsministerin Stefanie Drese zum Abschluss der Digitalisierungsmaßnahme in Schwerin mit. Zur Förderung der Digitalisierung und Stärkung des öffentlichen Gesundheitsdienstes in Mecklenburg-Vorpommern wurden nach Angaben der Ministerin insgesamt 6,39 Millionen Euro zur Verfügung gestellt. Hauptbestandteil ist dabei die gemeinsam vom Gesundheitsministerium und den kommunalen Gesundheitsämtern erarbeitete Digitalisierungsstrategie. Wir haben damit die Voraussetzungen geschaffen, den öffentlichen Gesundheitsdienst zu modernisieren und bürgerfreundlicher zu machen, betonte Drese. Unser Ziel ist es, im öffentlichen Gesundheitsdienst auf unterschiedliche Krisenfälle bestmöglich vorbereitet zu sein. Das geht nur mit einer modernen Ausstattung und einem effizienten Ablauf, die die Beschäftigten unterstützen und Behördenanliegen für Bürgerinnen und Bürger so einfach wie möglich machen, so die Ministerin. Zur Verbesserung der Krisenfestigkeit der Gesundheitsämter wurden laut Drese zudem Fortbildungen über den gesamten Projektzeitraum hinweg finanziert sowie ein Rahmenschulungskonzept erstellt, welches zukünftig dabei helfen soll, die Fähigkeiten des Personals im öffentlichen Gesundheitsdienst zu sichern. Hierzu trage auch die bedarfsweise Finanzierung von Hard- und Software sowie Schnittstellen in einzelnen Gesundheitsämtern bei. Darüber hinaus konnten innerhalb des Projektes die notwendigen Weichenstellungen für die Anbindung der Gesundheitsämter und des Landesamtes für Gesundheit und Soziales an die Telematikinfrastruktur gelegt werden, führte Ministerin Drese weiter aus. Über ein sogenanntes Sicherheitsgateway wird zukünftig die direkte und sichere digitale Kommunikation der Gesundheitsämter und des Lagus untereinander sowie zu den Ärzten und Krankenhäusern gewährleistet sein. Ein ganz konkretes Beispiel ist, dass die Meldungen der Kindervoruntersuchungen durch die Ärzte an das Landesamt für Gesundheit und Soziales zukünftig digital über die Telematikinfrastruktur ablaufen können, so Ministerin Drese abschließend. Schwerin. Ministerpräsidentin Manuela Schwesig hat Anfang April den Startschuss für das Feuerwehrhausprogramm gegeben. Auch die Freiwilligen Feuerwehren Wedendorfer See und Pokrent im Kreis Nordwestmecklenburg werden von diesem Programm profitieren. Seit Anfang April werden die Förderankündigungen durch die Landesregierung übergeben. Das ist ein zentrales Programm für mehr Sicherheit und Gemeinschaft. Unsere Feuerwehren leisten hervorragende Arbeit. Sie retten Leben, schützen Eigentum und bewahren uns vor Gefahren. Am Tag oder in der Nacht, am Wochenende oder Feiertag. Auch unter Einsatz des eigenen Lebens. Das ist viel mehr als ein Hobby. Das ist ein wichtiger Dienst an der Gesellschaft. So die Ministerpräsidentin. Die Feuerwehren würden zudem einen wichtigen Beitrag zum sozialen Zusammenhalt in den Städten und Gemeinden leisten. Die Landesregierung stehe an der Seite der Feuerwehren im Land. Mit einem ersten 50-Millionen-Euro-Programm seien 310 moderne Fahrzeuge für den Feuerwehreinsatz im Land Mecklenburg-Vorpommern beschafft worden. Mit einem zweiten Programm sollen jetzt landesweit Feuerwehrhäuser gebaut und saniert werden. Dabei sollen an 58 Orten Mustergerätehäuser entstehen. Das spart den Gemeinden Zeit und viel Aufwand und vor allem Geld. Wir zeigen damit, dass auch in Zeiten steigender Baupreise wirtschaftliches Bauen auch im öffentlichen Bereich möglich ist. Das Programm ist vor allem für unsere kleineren Gemeinden im ländlichen Raum wichtig, so die Ministerpräsidentin. Die Häuser könnten vielfach auch als Dorfgemeinschaftshäuser von Vereinen und Verbänden genutzt werden. Das stärkt den sozialen Zusammenhalt vor Ort. Der Gebäudetyp sei gemeinsam mit Praktikern entwickelt worden. Darüber hinaus werden aus dem zweiten Feuerwehrprogramm weitere 32 Gemeinden beim Neubau und der Sanierung von Feuerwehrhäusern unterstützt. Stralsund. Der städtische Zentralfriedhof Stralsund bietet in den kommenden Wochen Führungen über die Anlage mit 28 Hektar Größe an der Brunner Straße an. Dabei können unter anderem 26 Neupflanzungen für die Erweiterung der Grabanlage Baumwahlgrab gezeigt werden, die aktuell in voller Blütenpracht stehen. Das Highlight bei den Neupflanzungen sind Strauch-Kupferfelsenbirnen, welche bisher nur einmal auf dem Grabfeld T4 zu sehen waren. Die Termine für die Führungen sind Mittwoch, 13. Mai ab 10 Uhr und Mittwoch, 20. Mai um 15 Uhr. Treffpunkt ist jeweils am Haupttor in der Brunner Straße.
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1: Insel Rügen. Seit Generationen begeistert der rasende Roland Besucher und Einheimische gleichermaßen. Die historische Schmalspurbahn, die mit gemächlichem Tempo durch die malerische Landschaft Rügens dampft, verbindet nicht nur die berühmten Ostseebäder Binz, Selin, Barbe und Gören mit der Rosenstadt Putbus und dem Hafen von Lauterbach. Sie steht vor allem für ein einzigartiges Erlebnis, eine Reise in die Vergangenheit, bei der der Charme vergangener Zeiten lebendig wird. Das typische Schnaufen der Dampflok, das sanfte Klappern und der Anblick der dampfenden Lokomotive, die sich durch Wälder und Felder schlängelt, machen jede Fahrt zu einem unvergesslichen Moment. Doch hinter dem nostalgischen Flair verbirgt sich auch moderne Infrastrukturarbeit. Um den rasenden Roland und die regionale Bahnverbindung der RB26 zwischen Bergen, Putbus und Lauterbach-Mohle langfristig zu sichern, sind regelmäßige Sanierungen und Investitionen notwendig. Mit der Investitionsrichtlinie für den Schienenpersonennahverkehr fördern wir gezielt Vorhaben, die die Qualität und Attraktivität des Nahverkehrs langfristig sichern. Im Rahmen der Mobilitätsoffensive haben wir das Angebot, auch auf der Strecke Putbus-Lauterbach-Mohle zu einem Stundentakt verdichtet, erklärte Staatssekretärin Ines Jesse vom Ministerium für Wirtschaft, Infrastruktur, Tourismus und Arbeit Mecklenburg-Vorpommern. In der Saison von Mai bis Oktober ergänzen die Züge der Schmalspurbahn rasende Roland mit ihren Dampflokomotiven das Angebot, indem sie auf dem Dreischienengleis von Lauterbach-Mohle bis Putbus und dann weiter über Binz nach Gören fahren und zur touristischen Attraktivität der Insel Rügen beitragen, betonte Carsten Werfel, Geschäftsführer der VMV Verkehrsgesellschaft Mecklenburg-Vorpommern MbH. Mit der Unterstützung des Landes konnte der letzte Teil der Strecke vom Putbus nach Lauterbach-Mohle für die kommenden Jahrzehnte fit gemacht werden. Wir freuen uns sehr, damit weiterhin einen zuverlässigen und pünktlichen Eisenbahnbetrieb gewährleisten zu können, so Kai Kreisel, Geschäftsführer der Pressnitztalbahn. Nach einer Liegedauer der Holzschwellen von rund 45 Jahren war ein vollumfänglicher Austausch erforderlich, um einen langfristig sicheren Bahnbetrieb zu gewährleisten. Dass drei Schienengleise spezielle Anforderungen stellen, wurde bewusst die Verwendung moderner Kunststoffschwellen gewählt, von denen eine deutlich längere Nutzungsdauer gegenüber behandelten Holzschwellen erwartet wird. Das Land Mecklenburg-Vorpommern fördert die umfassende Gleiserneuerung zwischen dem Bahnübergang Fürst-Malte-Allee und dem Endhaltepunkt Lauterbach-Mohle sowie Instandsetzungsarbeiten an der Eisenbahnüberführung bei Kilometer 12,240 mit rund 450.000 Euro. Der entsprechende Zuwendungsbescheid wurde kürzlich vom parlamentarischen Staatssekretär für Vorpommern und das östliche Mecklenburg, Heiko Miras, offiziell an die Eisenbahnbau- und Betriebsgesellschaft Pressnitztalbahn MbH übergeben. Miras betonte, die Strecke Putbus-Lauterbach-Mohle ist ein wichtiger Bestandteil des regionalen Bahnnetzes und zugleich ein Beitrag zur zuverlässigen Mobilität auf der Insel. Insgesamt investierte das Unternehmen rund 600.500 Euro in die Sanierung des Streckenabschnitts der Linie Putbus-Lauterbach-Mohle. Das Land trägt 75% dieser Kosten. Schwerin. In Mecklenburg-Vorpommern traten im April 73 Referendarinnen und Referendare offiziell ihren Vorbereitungsdienst an den Schulen an. Damit absolvieren derzeit insgesamt 654 angehende Lehrkräfte ihr Referendariat an den Schulen. Für die praktische Ausbildung wünsche ich allen Nachwuchslehrkräften viel Erfolg und gutes Gelingen, so Bildungsministerin Simone Oldenburg. Die neuen Referendarinnen und Referendare verteilen sich auf folgende Lehrämter: Lehramt für Sonderpädagogik 8, Lehramt an Grundschulen 15, Lehramt an regionalen Schulen 13, Lehramt an Gymnasien 32 und Lehramt an beruflichen Schulen 5. Unter den zugelassenen Referendarinnen und Referendaren sind 16 zukünftige Lehrkräfte, die ihr erstes Staatsexamen in einem anderen Bundesland absolviert haben und für das Referendariat nach Mecklenburg-Vorpommern gezogen sind. Sie kommen aus Berlin, Hamburg, Hessen, Sachsen, Sachsen-Anhalt und Schleswig-Holstein. Gleichzeitig haben Anfang April 95 Referendarinnen und Referendare ihren Vorbereitungsdienst an den Schulen offiziell beendet und ihre Zeugnisse über das zweite Staatsexamen erhalten. 84 Referendarinnen und Referendare werden unbefristet in den Schuldienst des Landes Mecklenburg-Vorpommern übernommen. Das sind 88,4% der Absolventinnen und Absolventen. 58 Referendarinnen und Referendare arbeiten weiterhin an ihren Ausbildungsschulen, so die Ministerin. Ich freue mich, dass sich so viele Lehrkräfte für eine Schule in unserem Bundesland entschieden haben und wünsche allen viel Freude bei der Arbeit mit den Schülerinnen und Schülern. Unter bestimmten Voraussetzungen können die Schulen die von ihnen ausgebildeten Lehrkräfte nach dem Vorbereitungsdienst ohne gesondertes Ausschreibungsverfahren übernehmen. Die Übernahmemöglichkeit bietet den Lehrkräften Planungssicherheit und eine Zukunftsperspektive, so Ministerin Oldenburg weiter. Die Absolventinnen und Absolventen dieses Jahrgangs verteilen sich auf die Lehrämter wie folgt: Lehramt für Sonderpädagogik 8, Lehramt an Grundschulen 9, Lehramt an regionalen Schulen 18, Lehramt an Gymnasien 53 und Lehramt an beruflichen Schulen 7. Mecklenburg-Vorpommern stellt jährlich an 4 Terminen Referendarinnen und Referendare ein. Die letzte Ausschreibung lief bis zum 13. April 2026 für das Referendariat mit Beginn am 1. August 2026. Über das Karriereportal für den Schuldienst www.lehrer-in-mv.de können sich Lehramtsabsolventinnen und Lehramtsabsolventen auf eine Stelle für ein Referendariat an ihrer Wunschschule in Mecklenburg-Vorpommern bewerben. Schwerin. Im Zeitraum von Oktober 2022 bis März 2026 wurde die koordinierte Landesmaßnahme zur Digitalisierung des öffentlichen Gesundheitsdienstes in Mecklenburg-Vorpommern durchgeführt. Das Projekt wurde im Rahmen des bundesweiten Paktes für den öffentlichen Gesundheitsdienst realisiert und durch Mittel der Europäischen Union im Programm Next Generation EU finanziert, teilte Gesundheitsministerin Stefanie Drese zum Abschluss der Digitalisierungsmaßnahme in Schwerin mit. Zur Förderung der Digitalisierung und Stärkung des öffentlichen Gesundheitsdienstes in Mecklenburg-Vorpommern wurden nach Angaben der Ministerin insgesamt 6,39 Millionen Euro zur Verfügung gestellt. Hauptbestandteil ist dabei die gemeinsam vom Gesundheitsministerium und den kommunalen Gesundheitsämtern erarbeitete Digitalisierungsstrategie. Wir haben damit die Voraussetzungen geschaffen, den öffentlichen Gesundheitsdienst zu modernisieren und bürgerfreundlicher zu machen, betonte Drese. Unser Ziel ist es, im öffentlichen Gesundheitsdienst auf unterschiedliche Krisenfälle bestmöglich vorbereitet zu sein. Das geht nur mit einer modernen Ausstattung und einem effizienten Ablauf, die die Beschäftigten unterstützen und Behördenanliegen für Bürgerinnen und Bürger so einfach wie möglich machen, so die Ministerin. Zur Verbesserung der Krisenfestigkeit der Gesundheitsämter wurden laut Drese zudem Fortbildungen über den gesamten Projektzeitraum hinweg finanziert sowie ein Rahmenschulungskonzept erstellt, welches zukünftig dabei helfen soll, die Fähigkeiten des Personals im öffentlichen Gesundheitsdienst zu sichern. Hierzu trage auch die bedarfsweise Finanzierung von Hard- und Software sowie Schnittstellen in einzelnen Gesundheitsämtern bei. Darüber hinaus konnten innerhalb des Projektes die notwendigen Weichenstellungen für die Anbindung der Gesundheitsämter und des Landesamtes für Gesundheit und Soziales an die Telematik-Infrastruktur gelegt werden, führte Ministerin Drese weiter aus. Über ein sogenanntes Sicherheitsgateway wird zukünftig die direkte und sichere digitale Kommunikation der Gesundheitsämter und des Lagus untereinander sowie zu den Ärzten und Krankenhäusern gewährleistet sein. Ein ganz konkretes Beispiel ist, dass die Meldungen der Kindervoruntersuchungen durch die Ärzte an das Landesamt für Gesundheit und Soziales zukünftig digital über die Telematik-Infrastruktur ablaufen können, so Ministerin Drese abschließend. Schwerin. Ministerpräsidentin Manuela Schwesig hat Anfang April den Startschuss für das Feuerwehrhausprogramm gegeben. Auch die Freiwilligen Feuerwehren Wedendorfer See und Pokrent im Kreis Nordwestmecklenburg werden von diesem Programm profitieren. Seit Anfang April werden die Förderankündigungen durch die Landesregierung übergeben. Das ist ein zentrales Programm für mehr Sicherheit und Gemeinschaft. Unsere Feuerwehren leisten hervorragende Arbeit. Sie retten Leben, schützen Eigentum und bewahren uns vor Gefahren. Am Tag oder in der Nacht, am Wochenende oder Feiertag. Auch unter Einsatz des eigenen Lebens. Das ist viel mehr als ein Hobby. Das ist ein wichtiger Dienst an der Gesellschaft. So die Ministerpräsidentin. Die Feuerwehren würden zudem einen wichtigen Beitrag zum sozialen Zusammenhalt in den Städten und Gemeinden leisten. Die Landesregierung stehe an der Seite der Feuerwehren im Land. Mit einem ersten 50-Millionen-Euro-Programm seien 310 moderne Fahrzeuge für den Feuerwehreinsatz im Land Mecklenburg-Vorpommern beschafft worden. Mit einem zweiten Programm sollen jetzt landesweit Feuerwehrhäuser gebaut und saniert werden. Dabei sollen an 58 Orten Mustergerätehäuser entstehen. Das spart den Gemeinden Zeit und viel Aufwand und vor allem Geld. Wir zeigen damit, dass auch in Zeiten steigender Baupreise wirtschaftliches Bauen auch im öffentlichen Bereich möglich ist. Das Programm ist vor allem für unsere kleineren Gemeinden im ländlichen Raum wichtig, so die Ministerpräsidentin. Die Häuser könnten vielfach auch als Dorfgemeinschaftshäuser von Vereinen und Verbänden genutzt werden. Das stärkt den sozialen Zusammenhalt vor Ort. Der Gebäudetyp sei gemeinsam mit Praktikern entwickelt worden. Darüber hinaus werden aus dem zweiten Feuerwehrprogramm weitere 32 Gemeinden beim Neubau und der Sanierung von Feuerwehrhäusern unterstützt. Stralsund. Der städtische Zentralfriedhof Stralsund bietet in den kommenden Wochen Führungen über die Anlage mit 28 Hektar Größe an der Brunner Straße an. Dabei können unter anderem 26 Neupflanzungen für die Erweiterung der Grabanlage Baumwahlgrab gezeigt werden, die aktuell in voller Blütenpracht stehen. Das Highlight bei den Neupflanzungen sind Strauch-Kupferfelsenbirnen, welche bisher nur einmal auf dem Grabfeld T4 zu sehen waren. Die Termine für die Führungen sind Mittwoch, 13. Mai ab 10 Uhr und Mittwoch, 20. Mai um 15 Uhr. Treffpunkt ist jeweils am Haupttor in der Brunner Straße.
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1: Ja, einen sonnigen Tag der Befreiung, früher mal Feiertag, einige Jahre. 8. Mai. Einen sonnigen Gruß aus der Hansestadt Stralsund, Mecklenburg, Vorpommern, Rügen. Heute für mich eine relativ ungewohnte Zeit, freitags um 16 Uhr schon. So, der Klaus, der sonst immer hier drauf ist am Freitag, ist heute mal auf einer eigenen Event-Show. Also er macht ja auch noch Musik, also er ist immer noch Diskotheker oder DJ. Und dafür bin ich heute da. Bei uns fällt keine Sendung weg. Und bis 18 Uhr habt ihr mich am Lautsprecher, an den Endgeräten, an den Kopfhörern, an den Handys, Tablets. Ich grüße mal in die weite, weite Welt, in die sonnige Welt, hier bei mir in Mecklenburg-Vorpommern, Stralsund, 15 Grad. Das bei herrlichstem Sonnenschein. So, lustiger Nachmittag soll's werden, weil heute habe ich ein Sendethema. Es geht rund um das, ja, um das einfach Telefon. Es gab ja mal Zeiten, hatte man so Telefone mit Wählscheibe und Kabel. Und dann damals gab es überall noch die gelben Telefonzellen. In Deutschland waren die gelb. Und dann in den Haushalten dann auch Telefone. Im Ostbereich eher weniger, aber dann gab es das Handy. Riesengroß, die wurden immer kleiner, sind noch kleiner. Dann wären sie wieder größer als Tablet. Rund um das Telefon, ohne Telefon geht es nicht mehr, wenn der Mensch sich erst an eine Sache gewöhnt hat. Wenn man so ein Handy kaputt geht oder so ein Tablet, oh. Kann noch ein bisschen zu Sucht, zu Krankheit werden, wenn man so durch die Straßen guckt und sieht. Vor allem die jungen Leute gehen durch die Straße, Kopf geneigt auf ihr Handy. Egal, ob sie über die Straße gehen. Manche siehst du nur mit dem Handy oder dem Smartphone. Die sitzen nebeneinander auf einer Parkbank. Beide haben so ein Smartphone davor. Tippen sie irgendwas ein, anstatt sie sich mal ansehen und mal sprechen. Aber gut, ich will hier keinen erhöhten oder keinen hohen Zeigefinger zeigen. Lustige Musik rund um das Telefon aus den 60er, 70er, 80er Jahren, den 90ern und den 2000ern. Wie gesagt, das bis 18 Uhr hier auf SVR Hansradio. Ich grüße mal alle, die uns vom Telefon her zuhören. Oder Smartphone, das gehört ja alles dazu. Der erste Titel heißt so, wie ich die Sendung genannt hatte: Geh doch mal ans Telefon. Am Mikrofon ist der Pino. Ja, aus der Hansestadt, Stralsund oben rechts auf der Landkarte. Das ist Titel von 1969. Oh, geh doch mal ans Telefon. Und Thomas Lück. Viel Spaß bis 18 Uhr.

Das war eine kurze Leitung. 2 Minuten 17, Thomas Lück. Ja, auch wir in der DDR hatten Telefone. Die waren zwar noch sehr spärlich gesät, aber es war halt die Mangelwirtschaft. Und dann gab es nicht genug Kabel und Verbindungen. Ach gut, ich will jetzt hier nicht politisch werden. Einfach nur lustige Musik am Nachmittag haben. Hier die Gruppe Ideal hatte 1980 ihre erste LP draußen und ja, habe sie reingeholt hier. Der Grundton Klaus Doldinger und Passport. Aber sie hat noch telefoniert hier mit PH Telefon 1980. Annette Humper und Ideal

Die heutige Musikauswahl hat nichts Politisches im Sinn zum 8. Mai, Tag der Befreiung. Hier und da wird's gefeiert in Russland. Na gut, okay, wir wollten ja nicht politisch werden. Die Sendethematik rund um das Telefon, ums Handy, ums Smartphone, Tablets und so weiter. Alles, womit man telefonieren kann und das international und in Deutsch ungefähr so 50-50. Und noch ein deutsches Liedchen, denn früher hat man gesimst oder ge-SMS't. Jetzt sind ja viele andere Dinge dabei. Telegram oder Signal, WhatsApp und so weiter. Hier die Palldauer. Danach werden wir international wieder. Und schick mir ein SMS, die Palldauer. Das war lustige Musik, ich sag's ja, 2002.

sagt man nicht, schick mir eine SMS. Ah, ist ja auch egal. So, da war mal wieder so ein Sonderzeichen dabei mit einem schrägen Apostroph. Das habe ich während des Titels geändert und deswegen wurde es zweimal angezeigt, die Palldauer, schick mir ein SMS. So, jetzt der nächste Titel hat 5 Sonderzeichen. Ja, mal gucken, ob LautFM da auch rumstrickt und anstatt der Buchstaben mit dem Sonderzeichen obendrauf ein Fragezeichen abdruckt oder rausschickt. Aber ich kündige das ja an. Plastic Bertrand, der aus Frankreich kommt, lebt ja noch, soweit ich weiß. Sans plan pour moi oder Tout petit la planète waren ja seine großen Hits. Und hier ist noch einer. Finde ich sogar noch lustiger als Tout petit la planète. Das ist aus 1978 Telefon.

0: Das war Plastic Bertrand. Und oh Staune, alle fünf Sonderzeichen wurden abgebildet hier. Was sollte man da auch verändern?
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Jo, so ist es bis 18 Uhr. Dann ist meine Sabine wieder dabei mit ihrem Wochenende und heute auch wieder ab 20 Uhr der Fred zum vorletzten Mal. Dann geht er 14 Tage in Urlaub und da wird dann auch Sendeersatz sein. Nächste Woche zum Beispiel die doppelte Portion Sabine, denn ihr Wochenende dauert freitags immer 4 Stunden. Jetzt geht's weiter. Heute musikalisch und textlich gesehen rund ums Telefon. Und hier ist einer der Pioniere des Elektropop in Deutschland. Kraftwerk. Natürlich haben die sich auch um sowas, um solche Medien gekümmert. The Telephone Call. The Resonate Makes. Aus 1992.

Das waren Kraftwerk, Telefon, Telefon Call, Razormaid Mix von 1992. Da gab es natürlich auch ein Original 1986, die in Deutsch. Das ist mein langer Riemen, über 8 Minuten, am Ende Sendeende. Das hören wir nachher, kurz vor 18 Uhr. Jo, jetzt wird's wieder international und das sollte sich nicht wundern. Das nächste Lied heißt auch Telefon 1984, The Flirts.

Na, früher konnte man noch schöne Telefonstreiche machen. Als Kind, kann ich mich erinnern, habe ich sowas sehr, sehr gerne gemacht. Im Radio war auch sowas üblich, so 60er, 70er Jahre, Anfang der 80er. Das hat aber dann auch abgeebbt. Und das hat mit dem Datenschutz in Deutschland überhaupt nichts zu tun. Das ist der letzte Scheiß, ich kann es ja ruhig sagen. Und da gab es einige, viele Beispiele. Jetzt ist hier irgendwo eine Bombe explodiert. Ja, und ein lustiges Beispiel bringe ich nachher in der zweiten Stunde. Und Frank Zander hat ja auch gerne mal solche Streiche gemacht. Und hier ist Pilli Willi, der Telefonanist aus dem Jahre 1977, Frank Zander aus Berlin.

Ja, Telefonstreiche machen heute, oder lässt man sich ja machen, ne? Wenn man die privaten Fernsehprogramme ganz, ganz in der Frühe, so ab 2, 3 Uhr, so RTL oder NTV, gehört ja zu RTL, oder ProSieben, Sat.1 oder irgendwie sowas, da sieht man denn, wenn man möchte, ganz arme Frauen, kaum Klamotten auf dem Leib und die mit teuren Telefonnummern, möchten die viel Geld verdienen und dann sagen sie mal doch, ruf mich an.

Das war Cynthia. Das Original kennen wir, Funky Town mit Lips Incorporated von 1979. Hier deutsch gecovert. Klingel schon Telefon.

0: Ja, es werden ja alle Hits mal nachgesungen, mehr oder weniger gut. Hier hatten wir eine Naja-Version.
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0: Spekna jetzt, wieder international, 1987 und Call Me. Heute geht's rund ums Telefon, musikalisch, international und in Deutsch.

und das war 1987, gehen wir jetzt zurück, zwei Jahrzehnte in den 60ern, also Telefon gab es ja schon viel, viel früher, fällt mir ein, wie ist er gleich nochmal, der Tesla und Edison, das hat ja alles damit zu tun gehabt. Lange, lange her. Und Telefontitel aus den 50ern gab es denn selten, in den 40ern, in den 30ern ebenfalls. Aber so ab den 60ern, da war ja es auch so eine Manie, weil das ja denn international und überall in der Bevölkerung ganz neu war und auch richtig schön, dass man sich auch mal unterhalten kann, wenn man nicht in einem Raum oder in zwei Räumen mit einer dünnen Wand dazwischen war. 1961, I talk to you on the telephone. Aus Kanada, Paul Anka.

das war Paul Anka, ich hatte vorhin genannt, Edison. Ja, er hatte ja nicht, es war ja ein amerikanischer Erfinder und ja, hat große Verdienste, hat viel gemacht mit seinen Erfindungen und Entwicklungen, nicht nur in Sachen Stromerzeugung, Stromverteilung, Elektrizität, sondern auch in den Bereichen des elektrischen, also Lichtes, habe ich ja schon gesagt, Telekommunikation sowie Medien für Ton, insbesondere 1977 der Phonograph. Was er denn sich noch alles so ausgedacht hat, was dann später dann gut entwickelt wurde, Chemie, zum Beispiel Zement oder industrielle Forschung und so weiter. Das war Thomas Alva Edison. So, dass man mit Telefon auch Menschen kaputt machen kann und durch Stalking oder irgendwie Telefonterror, das ist auch bekannt. Das ist eine ganz schlimme Sache. Auch ich habe das mal durch. Aber gut, darüber, über meine Erfahrungen möchte ich hier nicht reden. Wir wollen uns ja die gute Laune hier nicht verderben. Spliff, das war die ehemalige Nina Hagen Band. 1984 hatten auch so ein bisschen Telefonterror, aber hier mal in die spaßige Richtung.

0: Spliff und Telefonterror. Was mit meinem Stalker passiert ist, das habe ich irgendwo mal schon erwähnt. Ich hatte ja mal so ein großes Problem. Wir haben ihn ausfindig machen können durch meine Anwältin, durch die Kriminalpolizei, Staatsanwaltschaft, Provider oder Bundesnetzzentrale. Wir haben ihn ausfindig gemacht und er wurde abgeurteilt. Und seit ungefähr 3 Jahren habe ich Ruhe vor dem. Vor sowas sollte man sich schützen, soweit man kann. Man soll alles machen, um sowas zu vermeiden. Denn sowas, Stalking oder Cyberstalking, kann Menschen kaputt machen. Da gibt es extra Abteilungen bei der Kriminalpolizei, das wusste ich vorher auch nicht. Es gab auch schöne, schöne Klassiker, die auch öfters gespielt werden in Sachen oder wenn es ums Telefon geht, hier Telephone Line, 1976, ein Klassiker vom Electric Light Orchestra. Aber hier habe ich mal die seltene gespielte Version und das ist das hier.
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0: A Different Vocal Version aus dem Album A New World Record, Electric Light Orchestra, Telephone Line, 1976. Wir gehen ein paar Jahrzehnte zurück. 1959 ist ein Film rausgekommen oder entstanden und ja, der hieß oder heißt immer noch Pillow Talk. In den Hauptrollen Tony Randall, Doris Day, Rock Hudson. Wie gesagt, im Original Pillow Talk. Ein sehr erfolgreicher Film lief regelmäßig im Kino und im Fernsehen, ist er hier und da mal zu sehen. Der Original Soundtrack oder Filmtitel, den haben wir zwar auch, aber hier habe ich eine andere Version, eine auch gut gemachte, aus dem Jahre 1993, Nina Hagen und bisschen Bettgeflüster.
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0: Und damit gehen wir in die zweite Stunde. Thematik heute rund um das Telefon.

Und das bis 18 Uhr. Dann ist die Sabine mit ihrem Wochenende dabei. Und ab 20 Uhr der Fred und sein Frequenzwechsel. Bis dahin das Thema musikalisch und textlich: das Telefon. Wie es unser Leben bereichert, allerdings auch zerstören kann. Aber die Kommunikation ist nicht mehr wegzudenken. Ich sagte ja vorhin schon am Anfang, wenn einem das Handy kaputt geht oder es tritt jemand drauf oder es schmeißt es in den Kaffeepott, ja, dann ist erstmal das Geschrei groß. Aber heutzutage kriegst du ja 0,nix so schnell ein Handy oder ein Smartphone wieder. Folgende zwei Titel sind wieder in deutscher Sprache. Wolfgang Petri hatte 2001 auch eine SMS geschickt und ich liebe dich, so heißt der Titel, SMS, ich liebe dich. Und danach eine Gruppe, die nach einem kleinen Ort im niederbayerischen Straubing-Bereich benannt wurde, nach dem niederbayerischen Musiker Hans-Jürgen Buchner. Der Ort heißt Heindling. Ja, lange schon nie mehr gesehen. Und also gibt's, die hatten ja viele Titel und die haben sich auch 1987 mit dem Thema Telefon beschäftigt.

Das war ein Heindling aus Niederbayern und Telefon. Weiter mit telefonischem Thema, wieder international. Hot Chocolate hatte viele, viele Hits. Noch vor und nach, nee, nach Errol Brown, da nur eher weniger. Aber Hot Chocolate hier mal mit einem Titel, der überhaupt nicht in den Charts zu hören und zu sehen war. Dieser hat sich mit dem Thema Telefon und Traurigkeit am Telefon, Tränen am Telefon beschäftigt. 1983 und das ist Hot Chocolate. Oder das sind Hot Chocolate, so ist richtig. The Tears on the Telephone. Only do on Sundays. 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Hier noch mit Errol Brown.

0: Hot Chocolate. Tears on the Telephone. Damals noch mit Errol Brown, der ja inzwischen vor einigen Jahren auch verstorben ist. Dieter Bohlen kennt man ja. Ne? Am Anfang seiner Karriere hatte er ja mehrere verschiedene Pseudonyme benutzt. Und hier ist ein Titel daraus. 1981, das Telephone, also die Englisch, also Telephone Girl und Steve Benson hat er sich damals genannt, lief in den Hitparaden nicht. Naja, ein paar Jahre später, vier Jahre später, wurde er dann ja bekannt als Modern Talking mit Thomas Anders.
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0: Ja, die ersten flächendeckende Erfolge hatte er dann auch unter Ricky King. Aber hier ist das Telephone Girl. Und Steve Benson alias Dieter Bohlen.

Telephone Girl, das war David Bowie, wollte ich gerade sagen. Dieter Bohlen als Steve Benson im gleichen Jahr 1981. Ist er denn westbundesweit, also westdeutschlandmäßig, auch mit Ricky King erstmals auf oder in den Schlagerparaden zu hören gewesen? Und im Fernsehen war er dann auch, im Westfernsehen natürlich, Halle, Hey Louis, 1981 mit Ricky King. So, wir machen jetzt weiter mit zwei Telefon-deutschen Songs. Das Telefon sagt du. Hier ist Andreas Dorau, den kennen wir von den Doraus und den Marias der Fried vom Jupiter zum Beispiel. Perplexer Remix, das Telefon sagt du. Und

Andreas Dorau, 1994. Das Telefon sagt du. Nicht ich, nicht er, sie es, nein, du. Sondersendung heute für den Klaus, der heute mal eventmäßig, also unterwegs ist, veranstaltungstechnisch. Ich bin eingesprungen, ich bin ja so ein junger Spring ins Feld, von der Ostsee, oben rechts auf der Landkarte, Mecklenburg, Vorpommern, Rügen und das bis 18 Uhr, dann ist die Sabine dabei und anschließend um 20 Uhr der Fred. Jetzt kram ich mal wieder im Archiv der 60er Jahre. Silvio Francesco, der Bruder von Caterina Valente. 1964, dann klingelt das Telefon. Und weil die Titel damals immer so kurz waren, die werden ja auch immer kürzer jetzt in der Neuzeit. Ja, man entwickelt sich ab und zu mal ein bisschen zurück. Dann Gigi und ebenfalls 1964, kennt kaum einer, aber der Titel heißt, dann ging das Telefon. Da frage ich mich immer, wohin soll es gehen? Es ist doch festgebunden. Ja, es gab mal Telefone mit Kabel.

0: Absoluten Oldies.
1: Vor kurzem hatte ich einen wunderschönen Traum. Und da sagte ein junger Mann zu mir:
2: Linda, bitte Baby, hör mich heute an.

Und noch ein Oldie aus 1960 diesmal. Alle guten Dinge sind drei, von einem eingefleischten Jazzmusiker. Das ist auch so ein Problem. Da gab es Interpreten, die wollten erst was anderes machen. Roy Black zum Beispiel wollte Rocker werden. Peter Maffay erst auch Rocker, dann Schlagerfuzzi und dann ging er wieder zur Rockerszene über und dann ein Bill Ramsey, Jazzmusiker, wurde dann in Deutschland auch als Stimmungskanone verheizt. Und hier ist ein Klassiker 1960, selten gespielt, selten gehört, naja, jetzt zu dieser Zeit sowieso, das Thema heute Telefon und die haben eins aus Paris.

0: So ist es. Und das bis 18 Uhr. Danach ist es auch noch SVR Hansa Radio. Bis 18 Uhr habt ihr das lustige Pinoleinchen am Mikroskop. Und das heute mal mit Musikthemen rund ums Telefon. Und vorhin in der ersten Stunde hatte ich ja gesagt, es gab ja so eine Zeit, wo man Telefonstreiche im Radio denn ertragen musste. Viele, viele haben sich geärgert, aber am Ende des Telefonats haben alle gelacht. Wir auch, die Hörer. Und hier ist so ein Beispiel. Sinnlos Telefon heißt dieser Beitrag. Zweieinhalb Minuten. Und mir gefällt dein... Ich greife nicht vor. Hört euch das an.
1: Hallo, Bänkschneurologie, guten Tag.
2: Ja, bei Ihnen sollte ich anrufen. Ich habe ein Problem, und zwar mit meinem Dialekt.
1: Wie ist denn Ihr Name, bitte?
2: Ingo Mehnert.
1: So, jetzt.
2: Irgendwie stimmt was mit meiner Aussprache nicht mehr. Ich bin ganz normaler Berliner. Ich will das jetzt loshaben. Wie geht denn das wieder weg?
1: Das lässt irgendwann wieder da.

0: Na, aber ich meine, bis dahin ist mir die Frau weggerannt, die Kumpels auf Arbeit, die denken, ich erzähle irgendwelche Witze oder was, und sie machen sich jetzt auch über mich lustig, das ist doch eine Schweinerei. Irgendwie muss doch da was ausgehakt haben oder was bei mir. Ich kann doch nicht... Ich hab gestern haben wir Lampen angemacht, wir haben neue Lampen gekriegt. Ja. Und ich bin 9. Leiter und hab die Lampen angemacht. Und ich hab meine Frau gefragt, ob sie mal gucken kann, ob sie das gerade hängt oder was. Und dann bin ich irgendwie von der Leiternummer und hab mich mal kurz mit dem Kopf am Bolzen hier, an der Tür, am Türbolzen, wie heißt der Scheiß, den Gürtlinke, bin ich dort angeraten und seitdem ist das. Und meine Frau guckt mich gestern an und sagt, sag mal, Inge, was hast denn du, hast du eine Maus oder was? Jetzt soll ich soll mal wieder normal reden, hat die gesagt. Und es ging aber nicht. Ich meine, früher hab ich Berlinert.
1: Na, finden Sie das so schlimm zu wechseln? Ich finde das ganz lustig, ehrlich gesagt. Ich finde das ja nicht so problematisch.
0: Ich musste heute Nacht mal raus und da ging's, da hat's mal wieder kurz zurück, ging's mal kurz zurückgeschlagen hier, da habe ich dann wieder Berlinert.
1: Was sagen Sie denn, wenn Sie nachts mal raus
0: müssen? Na da, ich hab vor dem Klo gestanden und hab gesagt, so eine Scheiße, die Brille ist wieder oben. Ja, jetzt geht es wieder.
1: Das geht doch.
0: Jetzt geht es. Das ist aber, passen Sie auf, das ist aber nur ganz kurz. Also das springt dann, also das kann passieren, dass es in der nächsten halben Minute wieder umspringt. Jetzt erzählen Sie mir irgendwas. Jetzt verwickeln Sie mich bitte in Ihr Gespräch, weil jetzt geht es gerade.
1: Was?
0: Nee, jetzt ist wieder scheiße. Jetzt ist wieder runter. Scheiße. Oh, ich meine, was soll ich denn machen?
1: Wir können ja andere Berliner Wörter üben, zum Beispiel.
0: Ich will ein paar Tropfen haben, dass das wieder weggeht.
1: Gibt's dafür nicht.
0: Nee, dann irgendwas anderes, ja, irgendwie Zäpfchen oder sowas. Das ist mir jetzt wurscht.
1: Zäpfchen gibt's da auch nicht. Also, oder? Da müssen Sie, wenn, dann einen Sprachtherapeuten aufsuchen.
0: Woran kann es denn überhaupt liegen, dass es von einem Dorf einen anderen so Aussetzer gibt?
1: Da kommen vielleicht Ihre Heimatgene sind aktiviert worden oder so, vielleicht.
0: Gibt's sowas oder wie?
1: Ich glaube nicht.
0: Also hier ist was sinnlos, Telefon.
1: Sie waren ein leichtes Problem heute, da rufen ganz andere an.

Ruf mich an, das war unverkennbar Blondie aus dem Jahre 1980. Das Sendethema heute bis 18 Uhr rund ums Telefon, wie uns das Telefon das Leben diktiert zum Teil. Uns ab und zu mal erheitert, es uns aber auch kaputt machen kann. Kaputt macht mich das nicht, es freut mich. Ich grüße mal den Klaus und er grüßt zurück aus Neu-Petershain. Und er ist dort heute live auf einer Veranstaltung, er legt dort auf und deswegen bin ich heute eingesprungen für seine Mix-Up-Party und wie gesagt bis 18 Uhr, Grüße zurück nach Neu-Petershain und ja, das nächste Liedchen ist ein Doppelliedchen, ein bisschen länger, Telephone Love, Rumors, UB40, ein bisschen Reggae vom Feinsten und Telephone Love. Langen Riemen habe ich auch noch nach hinten raus. Also musikalisch gesehen. Angekündigt Kraftwerk.

Noch einige Sätze dazu. Das Telefon erleichtert uns natürlich heutzutage das Leben. Wie oft rettet ein Handy, ein Mobiltelefon vielen das Leben? Telefon ist eine gute Erfindung von Apple.

So leid mir das tut, der Pinot hat wieder so viel gequasselt, dass er diesen schönen Titel ausblenden muss, weil ich ja heute zeitlich gebunden bin bis 18 Uhr, dann ist die Sabine dabei. Sabines Wochenende, so ist richtig. Das bis 20 Uhr und dann ab 20 Uhr Fred mit dem Frequenzwechsel. Das war heute vertretend Pino aus der Ostsee, ja. Aus der Hansestadt Stralsund. Rings um das Telefon, greift doch mal zum Telefon, Sendethema heute. Lustige Geschichten. Leider auch einige Anekdoten dazwischen. Jede Erfindung hat seine Vor- und Nachteile. Aber das ist überall so. Und in der ersten Stunde angekündigt, die Pioniere des Elektropops. Jetzt nochmal mit dem Telefonanruf, das Original, das deutsche Original als sozusagen langen Riemen als Rausschmeißer. Der lange Riemen da hinten raus.

Und wie gesagt, danach um 18 Uhr die Sabine aus dem tiefsten Süden. Und auf unserem anderen Kanal, bei unserem Partnersender Müritz Radio, der Sigi mit seiner Danceparty von 18 bis 20 Uhr. Anschließend Freds Frequenzwechsel aus Holland. Das ist musikalischer Käse aus Holland. Er ist mir nicht böse, er weiß jetzt, dass ich sowas sag. Das ist heute und morgen ist auch wieder volles Programm hier auf SWR Hansradio. Moin Moin, die Morning Show um 10 Uhr mit Harald Guttner. 14 Uhr, The Heart of Country. Und danach noch eine Country-Sendung mit dem Frank, The Hammer, Country Music News International. 18 Uhr, Music Just for Fun und Heiko. Und morgen ab 20 Uhr, da ist der Pinochen auch mal wieder eingesprungen. Carstens Maxi-Time fällt heute weg. Nee, morgen meine ich. Dafür gibt es, da haben wir schon wieder die langen Riemen. Maxis maximal, Pinus lange Riemen. Morgen ab 20 Uhr und das 3 Stunden. Ja, wer weiß, ob es bei den 3 Stunden bleibt. Hier, wie gesagt, in Stralsund, oben rechts an der Ostseeküste. Strahlender Sonnenschein schon den ganzen Tag. Jetzt bei 20 Grad. Ich werde mal auf den Balkon setzen, Tass Kaffee hinstellen und gleich der Sabine lauschen. Ein bisschen höre ich mal rein beim Sigi. Und jetzt, wie gesagt, Kraftwerk, das Original 1986, der Telefonanruf. Ciao, tschüssi und ja, wir hören und lesen und sehen uns.

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einen zauberhaften guten Abend, Deutschland. Hier ist die Sabine, hier ist Sabines Wochenende und ich freue mich, dass wir heute hier wieder alle miteinander beieinander sind. Miteinander, beieinander.

Zum Ablauf der Sendung möchte ich gleich mal mitteilen, für den Fall, dass ihr Nebengeräusche hört, liegt das daran, dass es in Bayern 2 Tage Tuschur geregnet hat und es heute Mittag die Sonne und Trockenheit übers Land hereingebrochen ist, was den gemeinen Hobbygärtner dazu veranlasst, seinen USB-geladenen Rasentrimmer und seine Strauchschneidemaschine rauszuholen und richtig, richtig Gas zu geben. Solltet ihr also irgendwelche Geräusche hören, die einer Kettensäge ähneln, da bin das ich im Einzelgespräch mit dem Hobbygärtner.

Ansonsten ist die Stimmung hier in diesem Studio, hier in diesem mittelfränkischen Mittelfranken ausgezeichnet. Die Lage ist gut, das Wochenende ist nah, die Woche liegt jetzt dann gleich hinter mir. In 4 Stunden liegt die Woche komplett hinter mir. Bis dahin hänge ich ab mit euch, aber sowas von, ich habe Musik dabei. Ich habe gestern eine Geschichte gehört, die kann das Leben nicht erfinden, aber ich werde sie euch erzählen. Sabines Wochenende, wie immer. Keine Nachrichten, kein Wetter und keine Uhrzeit. Für die, die es unbedingt brauchen, ganz unbedingt. Die Sonne scheint, danach wird's dunkel, Uhrenvergleich, es ist 6:15. Und wenn ich weg bin, dann ist es noch mehr nach 6. Bis dahin, die Beinchen hoch, die Getränke kühl gestellt oder warm getrunken, die Brotzeit hergerichtet und ja, ich würde sagen, wir haben jetzt alles. Wenn wir das alles haben, haben wir alles, dann kann das jetzt losgehen und dann letzter Blick zur Uhr und dann ist Schluss. Mein Opener, Vicky Leandros.

wer mich erreichen will während der Sendung, gerne über den Stream, wo ihr jetzt, über den ihr gerade eingeschalten habt. Mein bayerisches Deutsch ist heute wieder sehr gut. Und da könnt ihr auch gerne Musikwünsche platzieren, für den Fall, dass einer einen hat, dass jemand einen hat. Und ich werde dann sicherlich alles möglich machen, dass ich den auch spielen kann. Ich tue immer mein Very Best. Diesbezüglich, da habe ich schon einiges hinter mir. Und dann, was wollte ich noch sagen? Genau, also ich versuche, eure Musikwünsche gerne zu erfüllen. Her über die Kontaktmöglichkeit eures Senders oder direkt über Facebook an Sabine Baumeister. Das bin nämlich ich. Dann geht es euch gut. Weil ich, bist du auf Sendung? Natürlich, mein Gott, weil ich das tue. Bei euch geht's nicht so wie dem da hier im nächsten Lied, Geiersturzflug.

Erstaunlicherweise ist wirklich ein Traum. Kennt ihr das? Es gibt so Menschen, die melden sich das ganze Jahr nicht. Zum Geburtstag, zu Weihnachten und wenn alles ganz, ganz gut läuft, zu Ostern. So, die melden sich nicht. Oder sie stehen plötzlich vor der Tür. Dann ist es so, während der Sendung kommt die Anfrage, ob jetzt telefonieren wohl schlecht ist. Ja, Carsten, ist ganz schlecht jetzt gerade im Moment. Mein Gott, was ich für Leute kenne. Und so entstehen dann diese Restall bei mir, weil das musste ich jetzt loswerden. Eigentlich sollte das Lied schon seit einer halben Minute laufen. Und so kommt eins zum anderen und zum anderen und zum anderen. Und dann kommt Chris Norman.

0: sagen so, nachdem wir jetzt sowieso schon wieder hinten dran sind, in der ganzen Planung, eine klitzekleine Grußrunde. Diesen Carsten grüßen wir nicht, weil der will anrufen. Nein, total verplant. Dann gehen herzliche Grüße nach da oben. Stralsund, nach Stralsund, nicht ins Meeresmuseum. Nein, er ist fast genauso alt wie die, die da in diesem Meeresmuseum sind. Der Pino, sei mir gegrüßt. Dann gehen Grüße hinaus an den Uwe und die Susanne, an den Sascha gehen Grüße hinaus. Micha, du kannst ja mit deinen Gedanken sein, wo du willst, in Hamburg zum 837. Hafengeburtstag. Hauptsache ist, deine Öhrchen lässt du an deinen Böckschen. Dann gehen Grüße hinaus zum Kai nach Nordenham. Und dann grüße ich mal den Matthias, die Tanja, die Estelle, den Silas, die Leontina, die Mira Sophie und die Oma Marianne. Gut, dann machen wir weiter.
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So von Woche zu Woche gibt es ja ganz schön viele Geburtstagskinder. Zum Beispiel unter anderem hat der Engelbert Geburtstag. Das klappt's ja nicht. Und den habe ich natürlich dabei. Ihr hört ihn schon anlaufen. Schickes Cover, Engelbert, schickes Cover. Grüße gehen hinaus an den Jack nach Frankfurt und mein liebes Schwesterlein, die Claudia.

Und Columbo habe ich auch schon lange nicht mehr angeguckt. Das war immer eine schicke, tolle Sendung. Ein Krimi, den habe ich geliebt, den liebe ich immer noch. Und der, wenn läuft, an Feiertags in Dauerschleife, könnte es durchaus sein, dass ich mich zuschalte. Circa 300.000 Mal hat sich dieses Ding hier verkauft. Tanz der Moleküle. In Frankfurt tanzt der Jack. Ich glaube, der sortiert noch seine Moleküle. Sabine, hör auf.

0: Sabines Wochenende hier für euch. Ich am Mikrofon, ein Musikwunsch ist eingegangen. Wir werden sehen, ob ich den erfüllen kann. Ja, die Chancen stehen wie immer 50-50. Dafür stehen die Chancen, dass hier ein Auf und Ab der unterschiedlichsten Lieder ist. Die stehen sehr gut. Das kann sie von dem einen in das andere hüpfen. Warum? Weil ich über die Woche ebenfalls einen Musikwunsch erhalten habe von Ludwig Hirsch. Also eigentlich habe ich den schon vor 4 Wochen erhalten, aber bislang noch nicht gespielt. Und dafür habe ich jetzt einen anderen vom Lucky. Lucky heißt es bei uns in Bayern, die Kurzform von Ludwig. Der Lucky Hirsch, Ludwig Hirsch, bringt uns jetzt den Boogie Woogie.
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Ja, und da hat sie dann Luftklavier gespielt im Hintergrund. Das kann sie auch. Christopher Cross hatte auch irgendwo Geburtstag, vermutlich am Tag seiner Geburt. A chance. For Heaven singt er uns jetzt. Und dann, ja, hat uns ein Lied verlassen. Es fällt mir immer wieder schwer, aber einer musste. Da mache ich dann immer so eine Mene Miste, es rappelt in der Kiste und du bist weg. Shakin' Stevens hat's getroffen. Für alle Shakin' Stevens-Liebhaber. Tolle Musik macht er, heute Abend nicht bei mir. Er hat das Spiel verloren. Dafür kommt Christopher Cross.

Enrique. Enrique hatte auch irgendwann Geburtstag. Ich müsste jetzt nachschauen. Sabine, dafür bist du doch da. Mhm. Warte jetzt mal, ich blätter. Und sie blätter, hört sie mich? Im Zeiten des irgendwasigsten Jahrhunderts, wo wir den Mond 25 Mal umkreisen. Na, heute hat er Geburtstag. Schreibt sie noch alles auf Papier. Ja, mei, so sind es die älteren Damen. Mhm. Sie haben ihre Eigenheiten. Tüdelig nennt man das auch. In Insiderkreisen. Was will ich euch erzählen? Ach ja, das nächste Lied. Da danke ich dem edlen Gönner. Ein ganz herzenslieber Gruß geht hinauf nach Berlin in dieses Ahrensfelde zu dem Mr. Whale Watcher. Micha. Micha, danke dir für dieses Ding. Ich habe mir zwei rausgesucht für heute Abend und das erste kommt jetzt. Ihr wisst, ich habe ein bisschen ein gespaltenes Verhältnis zur deutschen Musik. Zumindest in der Variante, wenn es heißt, das ist die deutsche Version von. Das habe ich schon 100 Mal gesagt. Das lebe ich auch. Aber jetzt habe ich hier zu verkünden, ich habe Peter Schilling dabei. Peter Schilling singt einen Klassiker, ein Ding von Mr. Elvis Presley. Und zwar nicht, das ist die deutsche Version davon, das ist es nicht, sondern das ist Peter Schillings Version von Wooden Heart. Im Original natürlich von Mr. Elvis Presley. Aber sowas gefällt mir dann. Nicht eins zu eins nachsingen, weil das ist ja, weiß ich auch nicht, wir Deutschen haben doch mehr drauf als nachmachen. Mit is shit hat jetzt gestern wer zu mir gesagt. Ah ja, ich weiß, der Herr Pflege. Geht ein bisschen langsam los, aber dann, ihr werdet staunen, was der aus diesem Lied gemacht hat. Was der da herausgeholt hat. Peter Schilling, hört's gut zu. Nochmal spiele ich's nicht. Achtung, jetzt geht's los. Halt die Klappe, Sabine.

Ich finde, das ist grandios. Mal was anderes. Zum Thema tüdelig, gell, habe ich euch doch gerade erzählt, dass ich langsam ein bisschen tüdelig werde. Kann ich euch einen Beweis liefern? Susi, mein Hund, muss Medikamente nehmen. Ich nehme auch immer so meine Tabletten des Morgens. Und jeder kriegt so ein Pülverchen. Grüße an die Maike. Jeder kriegt so ein kleines Pulver, ein Löffelchen. Nehme ich die Pulverbüchse in die Hand und habe in mein Glas, wo mein Pulverchen reinkommt, da habe ich das Hundepulver reingemacht. Gut, ich sag's euch nicht, ob ich's getrunken habe. Jetzt hat sie drauf gequatscht. Ah ja, na ja.

0: Rain in May, das spielt man das ganze Jahr, gell? Und dann, wenn Mai ist und wenn es regnet, dann spielt es keiner. Jetzt regnet es halt gerade nicht, aber Vormittag hat es noch geregnet. Da hätte das Lied noch gepasst. Was schreibt dieser Jack hier? Ob sich das mit dem Pulver nicht auf den Rest meiner Sendung auswirkt? Nein, natürlich nicht. Das ist ja beides ein Fitnesspulver, mehr oder weniger gewesen. Ich brauche eins für meine Power und Susi braucht eins für ihre Gelenke. Gut, bei mir knackst es jetzt nicht mehr und Susi hat eine Power, die schnarcht im Hintergrund. Es weckt sich nicht aus, auf keinen Fall, mach dir keine Sorgen. Ich mach's mir auch nicht.
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Na, na, na, na, na, na, na, ist schon aus. Das habe ich vorhin gesagt, dass Mr. Shakin' Stevens, dass der leider die Playlist verlassen musste. Aber Mr. Shakin' Stevens ist ja in meinem persönlichen Jargon Mr. Cover. Der hat ja ganz viele Lieder gecovert und irgendwie mit dem nächsten Lied wird es für den einen oder anderen vielleicht doch eine kleine Erinnerung an Shakin' Stevens, der es natürlich auch nicht im Original gesungen hat. Ist auch ganz egal, weil jetzt singt es Willie Nelson, This Old House.

Na, kann man sich anhören, gell? Jetzt geht mir nochmal Grüße raus an den Klaus, der ist auch irgendwie in diesem Hamburg und schaut auch irgendwie bei diesem Hafengeburtstag vorbei. Dann gehen Grüße in die Küche nach Karlsruhe zum Jürgen, wenn du mogelst beim Kartenspielen. Ich sag's dir, ich kann das bisher hier riechen. Gute Unterhaltung. Ach so, ja, und was ich eigentlich sagen wollte, Gary Glitter, der hat heute Geburtstag. Und jetzt, ich wäre nicht ich, wenn nicht jetzt so ein Lied käme. Ich bin halt so. Da, wenn ich die raussuche, dann kann ich schon grinsen dabei, weil ich weiß, wie viele Augenroller da jetzt kommen. Das genieße ich. Gary Glitter und er besingt den Lonely Boy.

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1: Nur hier, gell? Jetzt seid ihr ein bisschen erschrocken, wie dieser Jingle losgegangen ist. Das war auch Absicht. Weil nämlich, ich hoffe, dass dieser Jingle die Oma Marianne, hallo, jetzt aus ihrem Ding herausgerissen hat, falls sie irgendwie darin verfallen war. Oma Marianne hat mir schreiben lassen. Oma, pass auf. Oh, also hier steht, die Oma Marianne will dich testen, ob du von Tom Jones Sexbomb hast. Da bin ich jetzt auch mal gespannt. Und ich erst habe ich zurückgeschrieben. Oma, als ob ich das nicht hätte. Also Oma, da hätte ich jetzt schon irgendwie andere Herausforderungen gedacht, gehofft, gewünscht. Egal, ich will dich nicht provozieren. Nicht, dass ich dann sagen muss, ich habe es nicht. Also, für die Oma Marianne, die bei in wo St. Oswald derzeit weilt, vermutlich leckere Brotzeit zu sich nimmt und jetzt wahrscheinlich, Oma, jetzt will ich was sehen, vom Tisch aufspringt und ihrem Sohn und der ganzen Familie einen solchen Tanz vorlegt hier. Und auf geht das, Tom Jones und die Sexbomb.

Nix ist, wenn man nebenbei WhatsApp beantwortet. Dann verpasst man den Anschluss. Grüße nochmal an die Maike. Vielen lieben Dank dir. Und die Oma hat mit dem Fuß gewippt. Das ist doch schon mal was.

0: Sorry, sorry, sorry, Maike, so war's nicht gemeint. Die Maike meint, ich möchte mehr Satzzeichen beim Sprechen verwenden, damit Verwechslungen ausgeschlossen werden können. Also gut, nochmal. Nochmal ganz liebe Grüße an die Maike. Punkt. Und die Oma Marianne hat mit dem Fuß gewippt. Punkt. Geht doch, Sabine. Mensch. Was ist jetzt hier mit dir wieder, Micha? Was ist mit dir wieder?
1: Sabine, schau mal, da ist noch ein Musikwunsch.
0: Ja, ja, ja. Das ist der von der Marion. Die Marion hat sich den gewünscht gehabt. Habe ich natürlich nicht gehabt. Letzte Woche. Habe ich ihr geschrieben, I do my very best and then wir hören den diese Woche. So ungefähr spreche ich auch immer. Sogar am Telefon in der Arbeit. Die denken sich, wenn die wissen wollen, mit wem sie geredet haben, dann werden die meistens gefragt, haben sie mit so einer bayerischen, mit so einem bayerischen Dialekt so einen kleinen Irren gesprochen? Dann wissen die sofort mit mir. Das ist doch easy peasy. Wiedererkennungswert. In der Arbeit vielleicht doch nicht so gut. Ach, da fällt mir ein. Wir hatten diese Woche, runder Tisch ist es bei uns, heißt es, alle 6 Wochen mit der Geschäftsleitung, damit wir unseren Kummer ausschütten können. Dann macht unser Geschäftsführer den entscheidenden Fehler und fragt, wie uns denn dieser Kurs Schichtarbeit und Schlaf gefallen hat. Ich gleich gesagt, ganz gut. Der war wirklich toll. Besonders toll fand ich diesen Part, wo er erwähnt hat, wie wichtig so ein Powernap tagsüber ist. Und ich möchte gern, dass das in unsere Arbeitsbedingungen mit aufgenommen wird. Wie soll ich mich ausdrücken? Weihnachtsgeld, glaube ich, ist out dieses Jahr. Für mich. Kommen wir zu diesem Musikwunsch zurück von der Marion. Die Marion hat sich was gewünscht gehabt, letzte Woche habe ich nicht gehabt. Dann habe ich es organisiert für die Marion nach Niederbayern hinunter, die Sassi. Und die sagt sie, da singt sie so nett über Italien. Na, das hören wir uns an. Sassi, ciao, ciao. Aber ihr bleibt schön brav da, gell? Nach dem Musikwunsch hören wir uns wieder.

0: Es gibt ja hier unter den Moderatorenkollegen durchaus jemanden, der unglaublich gern Regenlieder hört. Der sitzt in diesem Bremen und übt sich im Regentanz. Ich habe Bilder gesehen, die wollt ihr nicht sehen. Grüße nach Bremen.
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0: Harald heißt der Herr dort oben. Harald Kuttner.
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0: Zu unserem Harald muss ich euch noch was erzählen, was er diese Woche wieder gemacht hat. Die olle Petze. Harald, die olle Petze, hat hinausgehauen, dass sich ein Miss Piggy Nacht-Shirt habe. Wo er das her weiß, weiß ich auch nicht, aber er hat es auf jeden Fall hinausgehauen. Gut, jetzt habe ich ihn natürlich darum gebeten, nachdem er ja so gern im Regen tanzt und da mächtig übt und ich so gern Nachtexpress fahre. Dann haben wir die Jenny noch mit an Bord geholt, weil die würde auch gern mal so ein Miss Piggy Schlafhemd tragen. Also, wenn ihr gerne einmal irgendwie teilhaben wollt, dann bitte supportet uns. Das ist das neue Wort, das habe ich bei News 5 gelernt. Supportet uns, die Jenny, den Harald und mich. Harald wird am Bahnsteig in Bremen Taco Singing in the Rain tanzen, während die Jenny und ich im Miss Piggy Schlafshirt, weiß ich jetzt auch nicht, was machen wir? Wir glänzen durch unsere Anwesenheit. Das muss auch reichen. Ebenfalls anwesend ist übrigens die Katrin und der Ernst. Die fahren wieder irgendwie fahren die viel Auto, finde ich. Die hören mich immer irgendwie während der Heimfahrt, Wegfahrt oder sonst was. Guten Abend euch beiden. Passt schön auf diesen Straßen.
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Halbzeit ist jetzt dann gleich und das heißt für mich, Bye-bye zu sagen an die Stationen, die jetzt dann gleich nicht mehr dabei sind. An die Stationsbetreiber ein liebes Dankeschön und an die Hörer bis zur nächsten Woche. Kommt's mir gut durch all die Zeit? Ganz besonders liebe Grüße nach Stralsund an den ältesten und schweigsamsten Menschen, den ich kenne, den Pino und an die Maike. Ich wünsche euch allen noch einen zauberhaften guten Abend und an der Tür jetzt nicht drängeln, gell? Nicht, dass es noch Verletzte gibt.

Ach ja, wieder tief Luft holen. Moin Lüt und herzlich willkommen zu einer neuen Ausgabe vom Frequenzwechsel. Um Freitagabend. Ja, natürlich wieder mit meiner einer Fred hier vor, hinter und über der Flüstertüte. Tja, noch 3 Arbeitstage und dann geht's nach Hause. Ja, freu. Mit am Start ist natürlich wie immer eine Tasse heißen Kaffees. Oh. Ach ja, ich bin ja wieder so motiviert. Ne? Ja, ich habe nämlich ja vor ein kleines Schläfchen gemacht und habe mir die Sendung so durch die Brägen lassen gehen. Da, ne? Ja, oder wie man dazu sagt hier, ne? Ja, so im halb holländisch, halb deutsch, halb norddeutsch, halb bis irgendwie was. Aber ihr hört, ich bin noch nicht ganz ausgeschlafen, macht aber nichts. Na ja, ich habe mich ja letzte Woche was gemerkt. Na ja, und zwar den Wink mit der großen Bratpfanne. Von unserem Pino, ne? Ja, wie die Dame vor mir schon sagte, ne? Der Mann, der alles weiß. Na ja, und zwar das Let's Get Together Again nicht von Gary Glitter ist, sondern nur von der Glitter Band. Ja, dann spielen wir natürlich da einen richtigen Titel von Gary Glitter heute, aber den suche ich so mal noch raus. Ja, und ja, wie immer, ja, jetzt kommt schon die erste gelbe Karte hier an, ne? Ja, und zwar von meinem Cousin René. Grüße in den hohen Norden. Ja, und wir beginnen natürlich wieder optimistisch, ne? Das muss ich ja sein, so ein bisschen, ne? Ja, ja, wie gesagt, zur Halbzeit gibt es den Wetterbericht und ja, vielleicht dieses oder jene Wort macht nichts, aber wir beginnen mit Alvin Stardust, der Mann aus dem Sternenstaub und Pretend.

0: Der Alvin aus dem Sternenstaub, ja, in Samtens auf Rügen ist der gute René. Jetzt hat er mich darauf hingewiesen, ja, und er hat noch so einige Kritik gehabt, ja, an der ich natürlich schwer zu schlucken habe, natürlich am meisten ist, ja, bei meinen richtig heißen Kaffee, ne, ja, wund dran zu schlucken, ist um Gottes Willen, ne. Ja, eigentlich habe ich ja die Playlist voll, ne, ja, aber, ne, ja, und die geht 20 Stunden, 46 Minuten und 29 Sekunden würde sie eigentlich laufen, aber er ist ja immer auf der Suche nach irgendwas, ja, und da der René, ne, der so sein Hobby, der ist so ein Hobby, ich weiß gar nicht, was der so macht, der glaubt, der hat eine Gelddruckanlage da oben in Dänemark und ja, da fällt mir natürlich nur eins ein, ne, also natürlich auch mal eine Musik aus Dänemark zu spielen. Ich weiß gar nicht, was haben die da, Kronen oder Rupien da? Das wird er mich sicherlich gleich schreiben, ne? Was von den Währungen, die da haben. Dinar? Hm, ja, ich weiß nicht. Auf jeden Fall haben wir hier Outlandish und Aisha. Und das müsste Musik aus Dänemark sein.
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1: Ja, also der René schreibt, dänische Kronen, also doch nicht die Rupien oder Drachmen oder so. Dänische Kronen sind angesagt in Dänemark. Und hier war es früher, The Gulden. Und ja, bei Jan Smith.

Ja, Jan der Schmied, ne? Und wenn die Nacht vergeht, na ja, verdweinen ist ja vergehen, na ja, das so zum Beispiel wie das Bankkonto verdweint, ne? Also wenn ihr denn da irgendwo mal im Minus seid, na ja, dann ist das auch verdwenen. Ja, und wenn wir holländische Musik haben, dann haben wir ja natürlich auch noch etwas deutsche Musik. Ja, das klingt ziemlich deutsch. Sogar Ostdeutsch. Oh, darf man das heute überhaupt noch sagen? Auf jeden Fall haben wir ja City und Am Fenster, ein Meisterwerk vor dem Herrn.

City und am Fenster, ja, am Fenster sitze ich nicht, ich sitze hier vor dem Computer. Ach ja, 20 Uhr 21 und 30 Sekunden jedenfalls nach meiner Computer-Ticke-Tacke, aber wenn meine zarte Stimme euch erreicht, dann ist es sicherlich so, na, 30 Sekunden später. Ja, ein paar Möwen haben wir hier und die laufen. Ne? Normalerweise fliegen die, aber hier bei mir laufen die. Und zwar A Flock of Seagulls und I Run.

A Flock of Seagulls und I Run. Ja, 20 Uhr und 27 Minuten. Und jetzt wird Kia ganz zärtlich geküsst. Hello Notice haben wir hier und A Kiss von

Daryl Hall und John Otis und Ickes on my list. Ja, das nächste, was bei mir auf der Liste steht, ist auf jeden Fall erstmal ein Titelchen. Ne? Ja, und zwar ist das ja wieder ein englischsprachiger. Ja, ich kann es nicht ändern. Aber hier, ich muss hier meine Kernzentrale anschmeißen. Ne? Das ist wichtig, ne? Damit hier ich nicht hoffnungslos unterkoffiniert werde. Ne? Ja. Und der Peter in Schwedt kann es natürlich verstehen, aber der sagt, ich kann helfen, und zwar mit der Stimme von Billy Swan. Das ist auch so ein Koffein-Junkie oder wie die Dinger heißen heutzutage.

Sound like a Melody, Alpha Will. Ja, und hier haben wir Poco und den habe ich letzte Woche gesucht. Ich dachte, Mensch, das ist Kinder, ne? Aber hier ist er, Heart of a Night.

Ein Titel aus dem Jahr 1978, Poco und Heart of a Night. Hier haben wir Musik aus Rumänien. Driving me crazy.

DJ Viano und Driving Me Crazy. 20 Uhr und 50 Minuten, ja. In 10 Minuten rund gibt's den doch optimistischen Wetterbericht. Und hier haben wir erstmal Quincy Jones und Soul Bossa Nova.

Musik aus vergangenen Tagen, aber nichtsdestotrotz ein wunderbares Stück Musik. Einen haben wir noch. Und dann gibt es hier den Wetterbericht. Und zwar die etwas längere Version von Matt Biancos More Than I Can Bear.

Der Wetterbericht. Um 21 Uhr hier auf Mützradio und SVR. Hanseradio, ja, und ich habe mal geschaut, noch nachgeschaut. Ja, und es ist im Prinzip zwischen Warnmüritz und Stralsund kein Unterschied. Höchstens mal 1 Grad. Also, ja, momentan haben es 10 Grad. Morgen werden es 16 Grad, 17 Grad ab Sonntag, ne? Und dann Montag gehen wir so ein bisschen temperaturmäßig in die Knie, ne? So wie das die letzten Wochen auch schon gewesen ist. Dienstag 12, Mittwoch 14, 13 am Donnerstag, ne? Ja, da ist am Donnerstag ist Himmelfahrt. Also da muss ich mal gucken, ob ich das nicht noch irgendwo habe, ne? Ja, Freitag 13, 15 am Sonnabend und nächste Woche Sonntag sind es 18 Grad, ne? Mein lieber Scholli, ne? Ja. Ach, mein lieber Mann, jetzt suche ich hier wieder was ganz verschissen. Ja, genau, heute, da war doch was, ne? Ja, vor 3 Tagen haben wir hier in den Niederlanden den Befreiungstag gefeiert, ne? Also der Tag der Befreiung. Und da ist immer, wird immer so 1-2 Minuten stillgestanden. Und ja, in Russland oder in Deutschland ist ja heute Tag der Befreiung. Ich habe ja schon gehört, so von Restriktionen am Ehrenmal Berlin-Treptow, ne, ja, keine sowjetischen Fahnen und keine dit und dat und dat. Ach ja, das ist ja richtig so ein bisschen traurig, aber mal sehen, wie das so in Russland abläuft.

Ja, die russische Hymne, ja, ich finde auf jeden Fall die schönste, die momentan so irgendwo auf der Welt zu haben ist. Ja, ich weiß nicht, ob die von Kenia nur schöner ist, aber jedenfalls die russische Nationalhymne ist richtig gewaltig. Naja, und sieht man so Restriktionen. Ne? Ja, in Deutschland, da singen wir ja nur die dritte Strophe, ne? Weil Deutschland über alles muss man nicht haben. Ne? Dafür sind ja schon Leute entlassen worden. In der DDR war es ja auch so, ne? Ja, da hieß es dann in der ersten Strophe, Deutschland, eigentlich Vaterland, das war denn auch nicht schlecht, naja, oder nicht so gut, jedenfalls Anfang der 70er Jahre wurde das denn geändert, ne? Dann haben wir auch nur die dritte Strophe gesungen und die Holländer sind ganz cool, ich glaube, die singen nur die siebte Strophe und die haben ja, wenn Deutschland schon so ein bisschen komisch ist, die Holländer haben natürlich richtig einen an der Schüssel und da heißt das nämlich in der aktuellen Version, Wilhelm von Nassau bin ich von deutschem Blut. So beginnt die holländische Nationalhymne. Also man kann ja mal manchmal zweifeln. Also wenn ihr denkt, in Deutschland ist das schon schlimm, da gibt Länder, die sind viel übler dran, ne? Wie hier die Holländer. Ne? Wie die darauf gekommen sind, weiß ich nicht. Auf jeden Fall war der Herr Wilhelm von Nassau, ne? Der gute Herr, der Holland im Auftrage der Staatengeneral, so hieß damals diese Vereinigung dieser holländischen Provinzen, die Spanier rausgeschmissen hat. Ne? Und daher und als Dank hat er die Provinz Oranje in Frankreich als Geschenk der Staatengeneral bekommen und deswegen nennen sich die holländische Königspaar die Oranjes, ne? Und nicht die von Nassau, ne? Dann würde das auch so wieder ein bisschen komisch klingen. Aber so ist das in der Politik, ne? Ja, und weil wir gerade bei Politik sind, ist ja immer aktuell, haben wir ja Baerbock.

0: Berluk und ja, No Bomb. Ja, wir haben ja auch so qualifizierte Politiker in Deutschland, ne? Zum Beispiel unseren Herrn Kiesewetter, ne? Ja, und der hat ja so auch seine Vorstellung, was so in der Politik oder in der Weltpolitik so los ist und wer Freund und wer Feind ist.
1: Auch, dass wir bereit sind, mit unserem Leben die Sicherheit Israels zu verteidigen.
0: Genau, ne? Deswegen deutsche Soldaten an die Front. Na ja, ich glaube, die haben jetzt irgendwie so ein Minensuchboot losgeschickt. So 30 Meter lang. Ne? Da werden die Perser so richtig zittern. Na ja, übrigens der eine große Flugzeugträger, ne, der gewartet hat, ne, ja, dem die Kacke im sprichwörtlich bis zum Hals gestanden hat und die Wäscherei so ein bisschen abgebrannt ist, ja, der hat sich jetzt aus dem Mittelmeer entfernt. Ne, ja, der hat wohl da einige Jahre Ruhe, übrigens ohne irgendwelche Maßnahmen. Naja, so ist das. Gerade in Dienst gestellt, glaube ich, letztes Jahr. 13 Milliarden hat der Spaß gekostet. Naja, und ja, das war wohl nix, ne? Oder wie heißt das so schön, Satz mit X, ne? Ich weiß nicht, ob ich hier noch was finde. Naja, gut, okay. Über Bärbel Baas, unsere Bundesministerin für Arbeit und Soziales, ne? Ja, die letztens so zum Besten gegeben hat, das ist eigentlich schon gar nicht mehr zum Lachen, ne? Ja, aber macht nichts, ne? Ja, mal gucken, was wir hier noch so drinne haben hier auf unserer Seite. Naja, eigentlich wollte ich über Politik nicht so viel quatschen, aber auf jeden Fall ja, sieht es ziemlich schlecht aus am Persischen Golf für uns natürlich, ne? Ja, wir wollen ja kein Öl mehr, die Amerikaner schicken kein Gas mehr oder nur noch wenig, ne? Ja, und wir verschenken dann noch ein bisschen was an die Ukraine. Also mit Deutschland geht das aufwärts. Ja, da kann man eigentlich nur irgendwas Farbenfrohes spielen oder was Fröhliches, sonst ist ja nicht mehr auszuhalten. Ach ja, Musik hier aus den Niederlanden.

Uriah Heep und Lady in Black, 21 Uhr und 18 Minuten. Heute läuft die Zeit wie blöde, könnte man sagen. So, und jetzt ein Titel, den haben da viele Moderatoren vor mir gespielt und ich halte mich den sehr zurück. Ich glaube, jetzt zum zweiten Mal, ne? Und den haben sie früher richtig tot gemacht. Und zwar ist hier die Rede von Burak Yeter und Tuesday.

Burak Yeter und Tuesday, Monday, Tuesday, also Dienstag. Na ja, in Deutschland ist ja der Dienstag, hier ist ja Dienstag. Na ja, Montag, Dienstag, Wednesday, Donnerstag, Freitag, Saturday und Sonntag. Ja, so hier, ja, ich sehe gerade hier eine Empfehlung, na ja, wurde herausgegeben. Na ja, falls man morgen, und da feiern ja die Russen den Tag des Sieges in Moskau, falls da irgendwie was passieren sollte von ukrainischer Seite, ne, so hat die Außenministerin bekannt gegeben, und da war wohl eine Absprache zwischen Putin und Trump, ne, ja, und der sich auch dafür einsetzen sollte, ne, und damit war der Trump wohl einverstanden. Falls da irgendwas passieren sollte, ne, eine Störung jedweder Art, ne, denn werden die Bürger Kiews aufgefordert und auch das diplomatische Korps die Stadt schon zu verlassen. Warum, weiß ich jetzt nicht, aber ich habe da so einen Gedanken, was da passieren wird. Auf jeden Fall, Champagner wird da nicht ausgereicht, nur hier bei Mürs Radio und SVR Hanse Radio.

Ach ja, ab und zu muss es mal wieder sein. Die RV und 300 PS.

So kann es sich anhören, wenn man eine Benzinmeise hat. Ne? Oh, eine große Scheibe, je nachdem. 21:30 Uhr bei SVR Hanseradio und Müritzradio. Ja, der nächste Titel, der kam auch beim, wie heißt das noch, Eurovisions Chanson Festival, wie auch immer. Ne? Ja, er war da unter den ersten 10, war aber mit Abstand der, ja, der beste Titel, der da war. Und zwar ja auch Musik hier aus den Niederlanden. Und zwar heißt die Sängerin Anouk und der Titel heißt Birds. Da gibt das richtig, ein richtig, wirklich beeindruckendes Video zu. Also, wo man, ja, wohin dazu eiskalt den Rücken runterläuft. Ja, Anouk und Birds aus dem Jahre 2013.

Anouk und Birds. Ja, in diesem Video von Anouk geht es um eine Balletttänzerin. Nur mal so als Information. Wir machen weiter mit der Andrea True Connection und die wollt immer mehr. Oder more, more, more.

Die Andrea, True Connection und More, More, More, 21 Uhr und 39 Minuten. Sickig und I can feel.

zickig und I can feel it, ja, so zusammengewürfelt von Genesis und ja, Michael Jackson. Ja, nü haben wir so ein bisschen, das ist, ja, man könnte sagen, ein Oldie. Auf jeden Fall war es auch auf der Amiga-Pressung drauf, diese richtig tolle Version.

Aaron Neville, tell it like it is. Sag's mir, was los ist, auf Deutsch gesagt, ne, so im ja, aber jetzt haben wir hier mal noch eine richtig schicke Nummer, auch schon wieder ein paar Tage älter, ja, so wie das meiste, was ich spiele. So moderne Sachen, weiß ich nicht. Ne? Da komme ich irgendwie nicht ran, an die meisten Sachen. Ja. Ich habe gerade mal letztens gesehen, irgendein deutscher Sänger, der sogar in Ueckermünde geboren ist. Ne? Ja, aber der Anfang, der Rufname beginnt mit B und der Nachname mit Z. Naja, da kriege ich immer so Gänsehaut und deswegen spiele ich die nicht. Hier haben wir auf jeden Fall richtig heiße Schokolade. Und Emma.

0: Hot Chocolate, Earl Brown und seine Männer. Ja, ist auch schon, ich glaube, in den 70er Jahren, wo der Titel rauskommt. Ihr könnt ja mal schreiben, ganz genau, weiß ich jetzt nicht. Aber ich denke mal, ja, richtig toll, ne? Ja, vernünftige Klamotten an, ne? Nicht so, so verschlammt wie manche anderen Bands so. Ah, ich mochte den Style von Hot Chocolate, ja. Und der folgende Mann, der kommt aus Österreich. Und zwar ist die Rede hier von Johnny Hill und der alte Mann. Wie ich finde, sein bestes Lied. Ja, vielleicht so ein bisschen auf mich bezogen.
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0: Johnny Hill und der alte Mann, und wir werden etwas lustiger oder fröhlicher.

Ja, da gab es ja auch die andere Version. Wenn die nach vorn fällt, glaube ich, hieß die. Ja, aber das ist auch schon wieder ein bisschen länger her. Ja, 22.05 Uhr. Gott im Himmel. Ne? Ja, ich muss ja schnell hier mal telefonieren zu meinen Sendechefs. Ne? Ja, zum Rico, ne? Ja, und zum Pino. Ja, dem Pino habe ich gerade so ein nachdenkliches Video geschickt, ja, und hat auch ja so mit einer Träne im Auge geantwortet. Lady Antebellum haben wir hier und Need You Now.

Musik aus den Staaten, Lady Antebellum und Need You Now, 22 Uhr und 11 Minuten, Überstunden bezahlt, da freut mich, das sind 100, ja nach 10 sind das glaube ich 175%, na, da muss der Enrico richtig was drüber reichen. Und hier haben wir George McRae und Rock Your Baby.

Tja, George McRae und Rock Your Baby. Bis um 10 vor halb mache ich. Und dann schmeiß ich hier alles weg. Jetzt schiebe ich den Titel einfach nach oben und sag: Friar Riddings ist dran mit Castles.

Xavier, Naidu, ich danke allen Menschen, ja, und ich danke allen Hörern, die heute Abend hier zugegen waren. Ich hoffe, für diesen oder jenen war etwas dabei. Auf jeden Fall war es heute für mich sehr, sehr kurzweilig. Ja, und das heißt ja, ihr werdet mich erst in 3 Wochen wieder hören. Also so lange habt ihr Ruhe, ne? Weil nächste Woche am Mittwochnacht geht's nach Hause. Ja, und dann bleibe ich da bis Pfingstmontag. Na ja, und dann, ja, dann bin ich wieder hier. Aber dann habt ihr mich wieder, wenn ihr wollt. Ah ja, auf jeden Fall freut mich schon richtig schön, ja, Himmelfahrt unterwegs zu sein. Ja, und Wetter ist ja so lala, also soll es gegen Abend regnen, werden sehen. Auf jeden Fall habe ich Spaß gehabt. Ich hoffe, ihr hattet auch einigen. Ja, und dann wie immer, wie gesagt, bedankt habe ich mich. 2 Kaffee habe ich geschafft, 4 Zigaretten. Und das heißt immer noch zu sagen, Jungs und Mädels, bleibt gesund. Na ja, und ja, genderneutral haben wir ja hier nicht. Ne? Hier bleibt nur Männchen oder Rüden da. Ja, also damit wünsche ich euch eine gute Nacht und bis denne.

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0: Nachrichten aus Mecklenburg-Vorpommern.
1: Insel Rügen. Seit Generationen begeistert der rasende Roland Besucher und Einheimische gleichermaßen. Die historische Schmalspurbahn, die mit gemächlichem Tempo durch die malerische Landschaft Rügens dampft, verbindet nicht nur die berühmten Ostseebäder Binz, Selin, Barbe und Gören mit der Rosenstadt Putbus und dem Hafen von Lauterbach. Sie steht vor allem für ein einzigartiges Erlebnis, eine Reise in die Vergangenheit, bei der der Charme vergangener Zeiten lebendig wird. Das typische Schnaufen der Dampflok, das sanfte Klappern und der Anblick der dampfenden Lokomotive, die sich durch Wälder und Felder schlängelt, machen jede Fahrt zu einem unvergesslichen Moment. Doch hinter dem nostalgischen Flair verbirgt sich auch moderne Infrastrukturarbeit. Um den rasenden Roland und die regionale Bahnverbindung der RB26 zwischen Bergen, Putbus und Lauterbach-Mohle langfristig zu sichern, sind regelmäßige Sanierungen und Investitionen notwendig. Mit der Investitionsrichtlinie für den Schienenpersonennahverkehr fördern wir gezielt Vorhaben, die die Qualität und Attraktivität des Nahverkehrs langfristig sichern. Im Rahmen der Mobilitätsoffensive haben wir das Angebot, auch auf der Strecke Putbus-Lauterbach-Mohle zu einem Stundentakt verdichtet, erklärte Staatssekretärin Ines Jesse vom Ministerium für Wirtschaft, Infrastruktur, Tourismus und Arbeit Mecklenburg-Vorpommern. In der Saison von Mai bis Oktober ergänzen die Züge der Schmalspurbahn rasende Roland mit ihren Dampflokomotiven das Angebot, indem sie auf dem Dreischienengleis von Lauterbach-Mohle bis Putbus und dann weiter über Binz nach Gören fahren und zur touristischen Attraktivität der Insel Rügen beitragen, betonte Carsten Werfel, Geschäftsführer der VMV Verkehrsgesellschaft Mecklenburg-Vorpommern MbH. Mit der Unterstützung des Landes konnte der letzte Teil der Strecke vom Putbus nach Lauterbach-Mohle für die kommenden Jahrzehnte fit gemacht werden. Wir freuen uns sehr, damit weiterhin einen zuverlässigen und pünktlichen Eisenbahnbetrieb gewährleisten zu können, so Kai Kreisel, Geschäftsführer der Pressnitztalbahn. Nach einer Liegedauer der Holzschwellen von rund 45 Jahren war ein vollumfänglicher Austausch erforderlich, um einen langfristig sicheren Bahnbetrieb zu gewährleisten. Dass drei Schienengleise spezielle Anforderungen stellen, wurde bewusst die Verwendung moderner Kunststoffschwellen gewählt, von denen eine deutlich längere Nutzungsdauer gegenüber behandelten Holzschwellen erwartet wird. Das Land Mecklenburg-Vorpommern fördert die umfassende Gleiserneuerung zwischen dem Bahnübergang Fürst-Malte-Allee und dem Endhaltepunkt Lauterbach-Mohle sowie Instandsetzungsarbeiten an der Eisenbahnüberführung bei Kilometer 12,240 mit rund 450.000 Euro. Der entsprechende Zuwendungsbescheid wurde kürzlich vom parlamentarischen Staatssekretär für Vorpommern und das östliche Mecklenburg, Heiko Miras, offiziell an die Eisenbahnbau- und Betriebsgesellschaft Pressnitztalbahn MbH übergeben. Miras betonte, die Strecke Putbus-Lauterbach-Mohle ist ein wichtiger Bestandteil des regionalen Bahnnetzes und zugleich ein Beitrag zur zuverlässigen Mobilität auf der Insel. Insgesamt investierte das Unternehmen rund 600.500 Euro in die Sanierung des Streckenabschnitts der Linie Putbus-Lauterbach-Mohle. Das Land trägt 75% dieser Kosten. Schwerin. In Mecklenburg-Vorpommern traten im April 73 Referendarinnen und Referendare offiziell ihren Vorbereitungsdienst an den Schulen an. Damit absolvieren derzeit insgesamt 654 angehende Lehrkräfte ihr Referendariat an den Schulen. Für die praktische Ausbildung wünsche ich allen Nachwuchslehrkräften viel Erfolg und gutes Gelingen, so Bildungsministerin Simone Oldenburg. Die neuen Referendarinnen und Referendare verteilen sich auf folgende Lehrämter: Lehramt für Sonderpädagogik 8, Lehramt an Grundschulen 15, Lehramt an regionalen Schulen 13, Lehramt an Gymnasien 32 und Lehramt an beruflichen Schulen 5. Unter den zugelassenen Referendarinnen und Referendaren sind 16 zukünftige Lehrkräfte, die ihr erstes Staatsexamen in einem anderen Bundesland absolviert haben und für das Referendariat nach Mecklenburg-Vorpommern gezogen sind. Sie kommen aus Berlin, Hamburg, Hessen, Sachsen, Sachsen-Anhalt und Schleswig-Holstein. Gleichzeitig haben Anfang April 95 Referendarinnen und Referendare ihren Vorbereitungsdienst an den Schulen offiziell beendet und ihre Zeugnisse über das zweite Staatsexamen erhalten. 84 Referendarinnen und Referendare werden unbefristet in den Schuldienst des Landes Mecklenburg-Vorpommern übernommen. Das sind 88,4% der Absolventinnen und Absolventen. 58 Referendarinnen und Referendare arbeiten weiterhin an ihren Ausbildungsschulen, so die Ministerin. Ich freue mich, dass sich so viele Lehrkräfte für eine Schule in unserem Bundesland entschieden haben und wünsche allen viel Freude bei der Arbeit mit den Schülerinnen und Schülern. Unter bestimmten Voraussetzungen können die Schulen die von ihnen ausgebildeten Lehrkräfte nach dem Vorbereitungsdienst ohne gesondertes Ausschreibungsverfahren übernehmen. Die Übernahmemöglichkeit bietet den Lehrkräften Planungssicherheit und eine Zukunftsperspektive, so Ministerin Oldenburg weiter. Die Absolventinnen und Absolventen dieses Jahrgangs verteilen sich auf die Lehrämter wie folgt: Lehramt für Sonderpädagogik 8, Lehramt an Grundschulen 9, Lehramt an regionalen Schulen 18, Lehramt an Gymnasien 53 und Lehramt an beruflichen Schulen 7. Mecklenburg-Vorpommern stellt jährlich an 4 Terminen Referendarinnen und Referendare ein. Die letzte Ausschreibung lief bis zum 13. April 2026 für das Referendariat mit Beginn am 1. August 2026. Über das Karriereportal für den Schuldienst www.lehrer-in-mv.de können sich Lehramtsabsolventinnen und Lehramtsabsolventen auf eine Stelle für ein Referendariat an ihrer Wunschschule in Mecklenburg-Vorpommern bewerben. Schwerin. Im Zeitraum von Oktober 2022 bis März 2026 wurde die koordinierte Landesmaßnahme zur Digitalisierung des öffentlichen Gesundheitsdienstes in Mecklenburg-Vorpommern durchgeführt. Das Projekt wurde im Rahmen des bundesweiten Paktes für den öffentlichen Gesundheitsdienst realisiert und durch Mittel der Europäischen Union im Programm Next Generation EU finanziert, teilte Gesundheitsministerin Stefanie Drese zum Abschluss der Digitalisierungsmaßnahme in Schwerin mit. Zur Förderung der Digitalisierung und Stärkung des öffentlichen Gesundheitsdienstes in Mecklenburg-Vorpommern wurden nach Angaben der Ministerin insgesamt 6,39 Millionen Euro zur Verfügung gestellt. Hauptbestandteil ist dabei die gemeinsam vom Gesundheitsministerium und den kommunalen Gesundheitsämtern erarbeitete Digitalisierungsstrategie. Wir haben damit die Voraussetzungen geschaffen, den öffentlichen Gesundheitsdienst zu modernisieren und bürgerfreundlicher zu machen, betonte Drese. Unser Ziel ist es, im öffentlichen Gesundheitsdienst auf unterschiedliche Krisenfälle bestmöglich vorbereitet zu sein. Das geht nur mit einer modernen Ausstattung und einem effizienten Ablauf, die die Beschäftigten unterstützen und Behördenanliegen für Bürgerinnen und Bürger so einfach wie möglich machen, so die Ministerin. Zur Verbesserung der Krisenfestigkeit der Gesundheitsämter wurden laut Drese zudem Fortbildungen über den gesamten Projektzeitraum hinweg finanziert sowie ein Rahmenschulungskonzept erstellt, welches zukünftig dabei helfen soll, die Fähigkeiten des Personals im öffentlichen Gesundheitsdienst zu sichern. Hierzu trage auch die bedarfsweise Finanzierung von Hard- und Software sowie Schnittstellen in einzelnen Gesundheitsämtern bei. Darüber hinaus konnten innerhalb des Projektes die notwendigen Weichenstellungen für die Anbindung der Gesundheitsämter und des Landesamtes für Gesundheit und Soziales an die Telematikinfrastruktur gelegt werden, führte Ministerin Drese weiter aus. Über ein sogenanntes Sicherheitsgateway wird zukünftig die direkte und sichere digitale Kommunikation der Gesundheitsämter und des Lagus untereinander sowie zu den Ärzten und Krankenhäusern gewährleistet sein. Ein ganz konkretes Beispiel ist, dass die Meldungen der Kindervoruntersuchungen durch die Ärzte an das Landesamt für Gesundheit und Soziales zukünftig digital über die Telematikinfrastruktur ablaufen können, so Ministerin Drese abschließend. Schwerin. Ministerpräsidentin Manuela Schwesig hat Anfang April den Startschuss für das Feuerwehrhausprogramm gegeben. Auch die Freiwilligen Feuerwehren Wedendorfer See und Pokrent im Kreis Nordwestmecklenburg werden von diesem Programm profitieren. Seit Anfang April werden die Förderankündigungen durch die Landesregierung übergeben. Das ist ein zentrales Programm für mehr Sicherheit und Gemeinschaft. Unsere Feuerwehren leisten hervorragende Arbeit. Sie retten Leben, schützen Eigentum und bewahren uns vor Gefahren. Am Tag oder in der Nacht, am Wochenende oder Feiertag. Auch unter Einsatz des eigenen Lebens. Das ist viel mehr als ein Hobby. Das ist ein wichtiger Dienst an der Gesellschaft. So die Ministerpräsidentin. Die Feuerwehren würden zudem einen wichtigen Beitrag zum sozialen Zusammenhalt in den Städten und Gemeinden leisten. Die Landesregierung stehe an der Seite der Feuerwehren im Land. Mit einem ersten 50-Millionen-Euro-Programm seien 310 moderne Fahrzeuge für den Feuerwehreinsatz im Land Mecklenburg-Vorpommern beschafft worden. Mit einem zweiten Programm sollen jetzt landesweit Feuerwehrhäuser gebaut und saniert werden. Dabei sollen an 58 Orten Mustergerätehäuser entstehen. Das spart den Gemeinden Zeit und viel Aufwand und vor allem Geld. Wir zeigen damit, dass auch in Zeiten steigender Baupreise wirtschaftliches Bauen auch im öffentlichen Bereich möglich ist. Das Programm ist vor allem für unsere kleineren Gemeinden im ländlichen Raum wichtig, so die Ministerpräsidentin. Die Häuser könnten vielfach auch als Dorfgemeinschaftshäuser von Vereinen und Verbänden genutzt werden. Das stärkt den sozialen Zusammenhalt vor Ort. Der Gebäudetyp sei gemeinsam mit Praktikern entwickelt worden. Darüber hinaus werden aus dem zweiten Feuerwehrprogramm weitere 32 Gemeinden beim Neubau und der Sanierung von Feuerwehrhäusern unterstützt. Stralsund. Der städtische Zentralfriedhof Stralsund bietet in den kommenden Wochen Führungen über die Anlage mit 28 Hektar Größe an der Brunner Straße an. Dabei können unter anderem 26 Neupflanzungen für die Erweiterung der Grabanlage Baumwahlgrab gezeigt werden, die aktuell in voller Blütenpracht stehen. Das Highlight bei den Neupflanzungen sind Strauch-Kupferfelsenbirnen, welche bisher nur einmal auf dem Grabfeld T4 zu sehen waren. Die Termine für die Führungen sind Mittwoch, 13. Mai ab 10 Uhr und Mittwoch, 20. Mai um 15 Uhr. Treffpunkt ist jeweils am Haupttor in der Brunner Straße.
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2: Hey, Lücht, ruft der Hamburger, wenn er sagen will, er lügt. Entstanden ist dieser typische Ausruf wieder einmal im Hamburger Hafen. In der Anfangszeit der berühmten Hafenrundfahrten durch den Hamburger Hafen arbeiteten noch weit mehr Arbeiter draußen als heute. Die Schiffsführer auf den zahlreichen Barkassen im Hafen übertrieben den Arbeiteralltag in ihren lauten Beschreibungen oftmals beim Vorbeifahren so maßlos, dass die Arbeiter in der Nähe den Touristen an Bord zuriefen: Hey Licht, er lügt! Dieser Zuruf war in der Regel eher ironisch und freundschaftlich als wirklich ernst gemeint zu verstehen und führte bei den Besuchern immer wieder zu Lachen und zu spontanem Applaus. Es gibt sogar eine alte Hellücht-Geschichte. Da sagt der Schiffsführer: Rechts sehen Sie den Hamburger Michel, einmalig in der Welt, meine Herrschaften. Von da oben kann man nämlich drei Meere sehen. Wie das? Fragt der Besucher. Na, sagt der Schiffsführer, am Tag das Häusermeer, abends das Lichtermeer und in der dunklen Nacht gar nichts mehr.